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9: Na, happy guten Morgen. Heute ist es endlich soweit. Der eine oder die andere von euch wahrscheinlich gerade schon im vollgepackten Auto auf dem Weg durch Thüringen zur Bleilochtalsperre. Ey, der Anreisetag vom Sonne, Mond, Sterne Festival 2026 geht steil. Wir sind natürlich dein Festivalradio. Auch heute ist mein Kollege Lukas mit am Start. Auf dem Zeltplatz, wenden Sie es, quatschen an, mach ein bisschen Spaß mit Ihnen, der hat einige lustige Sachen für dich vorbereitet. Wir machen uns erstmal noch bis 10 eine geile Show gemeinsam und gehen rein in den Mittwoch mit Mr. C. Das ist Sometimes I Love You. Moinsen!
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Es ist kurz nach 5:30 an deinem Mittwochmorgen. Radio Top 40 läuft. Deine Morningshow mit Max ist an. Geil, dass du mit am Start bist. Und ich weiß, das Bett hat gerade einen sehr, sehr festen Griff. Und diesen Wecker, du könntest ihn an die Wand klatschen. Pass auf, wir machen dir. Klatsch den Wecker an die Wand, leg dich ins Bett. Hauptsache, du lässt das Radio an und gönnst dir Top Vibes und Top Music. Alles andere ist eine Sache zwischen dir und deinem Chef. Das musst du wissen. Only Chris, jetzt für dich in der Playlist. Das ist Dive In. Moin.

noch schnell das letzte Zelt ins Auto reinpacken und dann bist du hoffentlich der Erste heute auf dem Zeltplatz beim Sonne, Mond, Sterne Festival. Endlich Anreisetag. Ab Freitag dann Main Acts wie Chainsmokers, Paul Kalkbrenner, Fischer, Skrillex, Scooter und Co. Und du hoffentlich auch. In dem Sinne, gute und sichere Fahrt. Lass Top 40 trotzdem laufen. Wir sind heute dein Party-Radiosender. Versorgen dich mit allen Infos von den Straßen, damit du nicht lange im Stau stehst und einfach so schnell wie möglich dein Zeltcamp aufbauen kannst. Ganz viel Spaß auf dem Sonne, Mond, Sterne Festival. Und jetzt mit Top Vibes und Top Music. Ray, das ist Where's My Husband. Moinsen.

0: Ed Sheeran mit Sapphire. Um kurz vor 6 hier ist Radio Top 40. Wir schauen aufs Wetter zum Start vom Sonne-Mond-Sterne-Festival. Könnte es nicht besser sein. Bis zu 34 Grad sind heute drin. Du bleibst trocken bei viel Sonne. Zwischendurch auch noch mal ein paar Wolken. Also perfektes Wetter, um die Zeltstadt aufzubauen. Und was sonst wichtig ist für deinen Mittwoch, das gibt's jetzt von Maren.
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2: Guten Morgen. Der Großeinsatz an einer Höhle bei Bad Frankenhausen ist seit gestern Abend vorbei. Niemand wurde gefunden. Polizei, Feuerwehr und THW hatten gesucht, weil der Eingang aufgebrochen war. Es gab den Verdacht, dass jemand rein ist und dann verschüttet wurde. Spürhunde und ein Ortungsgerät haben aber nichts angezeigt. Die Höhle wurde komplett abgesucht. Seit mehr als einem Monat brennt die Erde auf dem ehemaligen Kohlebergbaugelände in Meuselwitz. Jetzt gibt es grobe Pläne, wie es weitergehen soll. Erstmal muss geschaut werden, dass sich das unterirdische Feuer nicht weiter ausbreitet. Bis November soll erstmal eine Wasserleitung zum Brandort gebaut werden. Danach wird die Fläche weiter geflutet und mit Erde abgedeckt. Komplett gelöscht werden kann das Ganze aber wahrscheinlich erst in 2 bis 4 Jahren. Englische Woche in der Regionalliga. Karl Zeiss Jena hat gestern Abend den RSV Eintracht mit 4:0 besiegt. Heute ist dann Rot-Weiß Erfurt dran, zu Hause gegen Aufsteiger Tasmania Berlin. Fans blicken aber natürlich schon Richtung Wochenende, denn am Sonntag steigt in Jena das Thüringen-Derby gegen Erfurt.
0: Danke, Maren. Genau um 6. Wir schauen noch fix auf die Straßen. Vorsicht auf der A4 Richtung Dresden. Zwischen Bucher und Jena-Göschwitz ist die rechte Spur gesperrt. Da noch Reifenteile auf der Straße und kaputter LKW. A4 Richtung Frankfurt, Ausfahrt Bad Hersfeld, kaputter LKW. Auf dem Verzögerungsstreifen. A4 Richtung Frankfurt in der Auffahrt Erfurt West, da liegt ein toter Waschbär. In Görma am Görmerschen Kreuzhöheortsausgang, gesperrt durch Feuerwehreinsatz, und Kreis Nordhausen zwischen Limlingerode und Mackenrode liegen gebliebener Traktor. Hast du noch was gesehen? Dann her damit. 0800, dann die 5, 99, 1999. Anruf, WhatsApp, geht beides oder ganz easy in der kostenlosen Radio Top 40 App. Gute Fahrt.
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0: Good morning in the morning. Ich glaube, heute ist trotz der Sommerferien schon die komplette Radio Top 40 Community auf den Beinen. Jedenfalls alle, die sich ihr Ticket für Sonne, Mond, Sterne Festival geklärt haben. Leute, es geht endlich los heute. Die Bleilochtalsperre wird zum Mecker für alle Elektrofans. Das Sonne, Mond, Sterne Festival 2026 steht in den Startlöchern. Und wir sind heute dein Festivalbegleiter und auch alle, die nicht dabei sind. Du bekommst heute den Festival-Vibe bei uns im Radio mit euren lustigsten Festival-Stories. Wenn du da eine hast, lass mir gerne schon mal eine WhatsApp da. 0800, dann die 5, 99, 1999. Egal ob nach

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0: entspannte Mucke für deinen Mittwochmorgen. Felix Sehen, now's a good time to be.
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0: 1, let's go. 10 nach 6 haben wir's. Schönen guten Morgen, deine Morningshow mit Max an und auch die Radio Top 40 Community ist schon auf dem Bein. Tommy aus Erfurt, für ihn geht's heute auf Sonne, Mond, Sterne Festival, ist schon mit vollgepackter Karre und seinen Atzen auf dem Weg zur Bleilochtalsperre, haben nebenbei Radio Top 40 laufen und gönnen sich, ey, alle News zu den Straßen, Verkehr und natürlich die geilsten Festival-Stories heute bei mir in der Show bis 10. Außerdem hat sich Livia aus Erfurt gemeldet. Sie war jetzt im Urlaub und hat heute wieder ihren ersten Tag im Steuerbüro. Freude hält sich bei ihren Grenzen, schreibt sie, aber hat eine super süße Nachricht dagelassen, dass sie tatsächlich unsere Muckebüßchen vermisst hat im Urlaub und sie gerade richtig schön laut gedreht hat beim Kids in den Hort zum Ferienprogramm fahren. Meine Liebe, genau dafür sind wir da. Top Vibes und Top Music gibt's jetzt von Flo und Leak It. Noch so ein Ding zum Lautdrehen. Schönen guten Morgen.
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anderthalb Wochen, dann geht für die ganzen Schulkids der Ernst des Lebens wieder los. Dann sind die Sommerferien erstmal over. Schönen guten Morgen, hier ist deine Radio Top 40 Morning Show mit Max. Kurz nach 6:45 haben wir's. Und wenn du jetzt last minute in den letzten Zügen der Sommerferien noch Bock auf Urlaub in einem echten Touris-Hotspot hast gerade, dann kann ich dir Favignana empfehlen. Die Insel, die im neuen Blockbuster The Odyssey praktisch die Heimat von Odysseus ist. Dort wurde das Ganze gedreht. Und gerade wird diese italienische Halbinsel wirklich komplett überrannt. Alle wollen hin, Fotos machen. Wenn also auch du in den Ferien noch deinen idealen Urlaubsschnappschuss nicht gemacht hast, dann gönn dir Favignana, die Insel in Italien. Hotelübernachtungen werden aber auch gerade ordentlich teuer. Hab mal geguckt, bis zu 200 Euro pro Nacht sind da durch den Ansturm momentan drin. Also da wird die Ferienkasse nochmal ordentlich geplündert. Aber ey, was tut man nicht alles, um mal da zu stehen, wo Odysseus gewohnt hat?

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Babsi vs. Shirin David, das nenn ich ein Titel.

alle, die gerade auf dem Weg zur Zeltstadt vom Sonne, Mond, Sterne Festival am Anreisemittwoch sind. Tut mir leid, dass ihr jetzt beim Zeltaufbau gleich diesen Ohrwurm vor euch hinsingt. Aber es ist halt ein Banger, ne? Kitschkrieg, Blumengarten, Shimmy David, gut genug. 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Jetzt der Dude, der sich in Mexiko beim Konzert komplett aufs Maul gelegt hat, weil es Unwetter so durch Hagel die Show interrupted hat. Naja, jetzt steht er wieder.

0: Wonderful Life. Es ist kurz vor 7. Radio Top 40 ist hier. Gleich Shakira und Burna Boy für dich in der Playlist. Und so ein bisschen leichten Drum and Bass kriegst du von mir auf dem Mittwoch. Marshmallow, Kissing My Friends. Vorher schauen wir erstmal, wie es Wetter wird.
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0: Dann ziehen heute Morgen wirklich die allerletzten ganz kleinen Schauer und Gewitter nach Richtung Osten weg. Ansonsten wird es heute richtig schön bei bis zu 34 Grad. Viel Sonne und wir bleiben heute trocken. Bestes Festivalwetter. Auch die nächsten Tage sieht so mit 27, 25 Grad maximal richtig nice aus fürs Sonnenmond-Sterne-Festival. Und was sonst wichtig ist, das kriegst du jetzt von Maren.
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3: Guten Morgen. Bei einer Höhle bei Bad Frankenhausen gab es gestern einen großen Rettungseinsatz. Da der Eingang aufgebrochen wurde, vermutete man, dass jemand in der Höhle verschüttet wurde. Polizei, Feuerwehr und THW hatten stundenlang gesucht. Spürhunde und ein Ortungsgerät, das auch einen Herzschlag erkennen könnte, haben nicht angeschlagen. Gegen Abend wurde der Einsatz dann abgebrochen. Ein Teil einer SpaceX-Rakete könnte heute Morgen auf dem Mond einschlagen. Grund ist wohl, dass sich die Flugbahn nach dem Start ungeplant verändert hat. Für die Erde ist das kein Problem. Auf dem Mond könnte aber ein kilometerweiter Krater entstehen, der aber auch der Forschung helfen könnte. Klar ist aber nicht, ob wir den Einschlag von hier aus sehen können. Am Bleilochstausee startet heute das Sonne-Mond-Sterne-Festival. Rund 40.000 Festivalgänger aus ganz Deutschland werden erwartet. Laut Veranstalter ist alles restlos ausverkauft. Kein Wunder bei dem Line-Up mit unter anderem Fischer, The Chainsmokers, Scooter, SDP, Bund, Icky Mel und Skrillex. Um 10 Uhr macht der Campingplatz auf. Durch die Anreise ist in der ganzen Region mit einigen Staus zu rechnen.
0: Und die kriegst du immer zuerst bei uns. Danke, Maren. Das ist mein Stichwort. Wir werfen einen Blick auf die Straßen zum Mittwochmorgen. Blitzer zuerst, B7 zwischen Kreuzburg und Eisenach Höhe Lengenröden und Dittelstedt-Rudolstädter Straße beidseitig mit einem weißen Caddy stehen sie da. Noch auch ums Sonne-Mond-Sterne-Festival alles relativ entspannt. A9 Richtung Berlin zwischen Schleiz und Dittersdorf. Gegenstände auf dem linken Fahrstreifen. A4 Richtung

0: zwischen Bucher und Jena Göschwitz. Hier ist die rechte Spur gerade dicht, da liegen auch noch Reifenteile rum und auch ein kaputter LKW steht da. A4 Richtung Frankfurt, zwei Meldungen, einmal Bad Hersfeld, kaputter LKW und einmal in der Auffahrt West, Erfurt West, da liegt ein toter Waschbär. B4 in beiden Richtungen, zwischen Sondershausen und Nordhausen, Personen auf der Straße und Görma am Görmarschen Kreuzhöheortseingang gesperrt durch Feuerwehreinsatz. Hast du auch noch was? Dann her damit. 0800, dann die 5, 99, 1999. Anruf, WhatsApp, geht beides. Oder ganz easy, über die kostenlose Radio Top 40 App. Gute Fahrt.
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0: vollgepackten Auto sitzen und auf dem Weg zum Sonne, Mond, Sterne Festival an der Bleilochtalsperre sind. Ich wäre so gerne mit dabei, aber da hat mein Hundi Monty zu Hause irgendwie andere Pläne, weil so lange kann er noch nicht alleine bleiben. Naja, euch auf jeden Fall einen schönen Festivalstart beim Sonne, Mond, Sterne Festival. Wir supporten euch natürlich auch heute beim Zelt aufbauen und bei der Anreise, wenn er im Stau steht. Alle News von den Straßen immer zuerst von uns. Und habe ich mir heute überlegt, schnacken wir natürlich über das eins der lustigsten Themen, die es so für Festivalgeschichten gibt. Und zwar die peinlichen Festivalgeschichten, wo irgendwas passiert ist, wo du dir denkst, das kannst du eigentlich schon fast verfilmen. Das wird ein Blockbuster von Christopher Nolan. Ist schon das erste reingekommen.
1: Der eine hat auf einmal seine Hanteln ausgepackt und eine halbe Flasche Öl weggesoffen, weil er muss ja auf seine Gains achten. Und dann hat er da sein Schulter- und Bizeps-Training gemacht.
2: Auf dem Festival.
3: Wir hatten einen Hering, und zwar einen menschlichen Hering. Und es war ein Wort.

0: Wortwitz. Er hat sich mit Edding fischig, also bemalt. Ich weiß nicht, wie man es nennen soll. Er war dann ein Hering und hat den Pavillon gehalten. Und fand das.
1: Wie lang?
0: Also ich glaube, das gesamte Festival irgendwie gefühlt.
2: Starke Sache. Was sind eure besten Festivalgeschichten? Werden wir am Montag dann safe neue haben für alle Festival-Rookies? Macht euch auf was gefasst. 0800, dann die 599, 1999. Wenn du auch noch eine crazy Festival-Story hast, beam sie mir rüber bei WhatsApp. Ich freue mich drüber. Hier ist deine Radio Top 40 Morning Show mit Max. Gleich 3:47.

Lost Frequencies und The Temper Trap hier bei Radio Top 40. Schönen guten Morgen, Top Vibes und Top Music in deiner Radio Top 40 Morning Show mit Max. Kurz nach 6:45 haben wir's. Und Taylor Swift, die jetzt hier in der Playlist kommt mit I Knew It, I Knew You, hat wahrscheinlich das geschafft, was 99,99999% aller Hollywood- und Musikstars schaffen wollen. Ihr Kleid von ihrer Hochzeit nach wie vor nirgends zu sehen, obwohl es jetzt schon ein paar Wochen her ist. Ob da wohl nochmal was kommt auf ihrem Instagram? Ich beobachte das für

0: 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Hier ist Radio Top 40. Kurz vor 7 haben wir's. Gleich alles, was in Thüringen und der Welt abgeht im News Update. Bleibt dran.
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2: Ganz viel Spaß heute in der Zeltstadt. Wetter spielt mit, bis zu 34 Grad sind drin. Letzte Regenschauer ziehen noch nach Osten ab, aber nichts Wildes. Stattdessen heute viel Sonne, ein paar Wolken, auch die nächsten Tage mit so Höchsttemperaturen bis 27 Grad. Einfach nur perfekt, um an der Bleilochtalsperre Fettparty zu machen. Und was sonst wichtig ist für deinen Mittwoch, das gibt's jetzt von Maren.
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3: Guten Morgen. Um 10 Uhr macht der Campingplatz vom Sonne-Mond-Sterne-Festival auf. Sicherheit wird auch dieses Jahr wieder groß geschrieben. Die Saalfelder Polizei ist mit einer eigenen Wache auf dem Campingplatz vertreten. Außerdem gibt es einen WhatsApp-Channel, worüber Infos schnell verschickt werden können. Bei der Anreise heute brauchst du auf jeden Fall jetzt schon Geduld. Hier ist es wichtig, nicht dem Navi zu vertrauen und euch lieber von den Schildern vor Ort leiten zu lassen. So kommt ihr am sichersten an. Insgesamt wird mit rund 40.000 Besuchern gerechnet. Bei der FIFA gibt's mal wieder ordentlich Stress. Boss Gianni Infantino hat laut Medien für heute in Marokko eine Krisensitzung einberufen. Worum es genau geht, ist noch unklar. Hintergrund ist heftiger Ärger um seine WM-Pläne mit den Investoren. Vor allem aus Europa gibt's Widerstand und manche sagen schon, das könnte Infantino den Job kosten. Falls du gerade frühstückst, lieber nochmal das Brötchen weglegen, denn die USA kämpft aktuell mit einem heftigen Durchfallausbruch. Mehr als 10.000 Fälle sind schon mittlerweile bestätigt. Über 500 Menschen mussten ins Krankenhaus und zwei sind sogar schon gestorben. Die Behörden vermuten, dass verunreinigter Eisbergsalat dahinter steckt.
2: Oh. Lecker. Auch sowas isst man ja auch. Wer isst denn zum Frühstück?
3: Ja, auch so bei, bei Taco Bell und so war das wohl drin.
2: Gut, ja, gefährlich. Nee, machen wir nicht. Da bin ich heute, glaube ich, in meiner Kirschtasche auf der sicheren Seite. Danke, Maren. 7:01 haben wir's. Wir schauen fix noch auf die Straßen. Blitzer zuerst. B7 zwischen Kreuzburg und Eisenach, Höhe Lengröden. Dittelstedt, Rudolstädter Straße beidseitig. Da stehen sie mit einem weißen Caddy in der 50er-Zone. Sonst Vorsicht, A4 Richtung Dresden zwischen Pucher und Jena-Göschwitz. Rechte Spur dicht, Reifenteile auf der Straße und kaputter LKW. A4 Richtung Frankfurt, in der Auffahrt Erfurt-West liegt ein toter Waschbär. A9 Richtung München zwischen Lederhose und Triptis, Gegenstände auf der linken Spur. B4 in beiden Richtungen zwischen Sondershausen und Nordhausen, Vorsicht Personen auf der Straße. Dann zwischen Martinfeld und Bermte-Rode, Vorsicht toter Fuchs auf der linken Spur im Kurvenbereich. Görmer am Görmerschen Kreuz, Ortseingang, gesperrt durch Feuerwehreinsatz. Und du hast es gerade schon in den News bei Maren gehört, im Saale-Orla-Kreis Anreiseverkehr zum Sonne-Mond-Sterne-Festival. Polizei empfiehlt aus Richtung Berlin die A9 Abfahrt Schleiz zu nutzen und A9 aus Richtung München, Abfahrt Bad Lobenstein und am besten wirklich den Schildern folgen und bloß nicht nach

0: fahren, sonst stehst du noch viel länger im Stau. Hast du sonst noch was gesehen? Dann immer her damit. 0800, dann die 599 1999. Anruf, WhatsApp, geht beides oder ganz easy über die kostenlose Radio Top 40 App. Gute Fahrt. Top 5. Und schönen guten Morgen. Heute zum Mittwoch Highlight, Sonne, Mond, Sterne Festival geht los. Und nächste Woche Mittwoch geht's dann auch wieder um die Sonne. Warum es dann plötzlich mal ziemlich dunkel wird bei uns in Deutschland, schnacken wir gleich drüber. Top Music. Stichwort Sonnenfinsternis. Jetzt im Radio, Ariana Grande, Hate That I Made You Love Me. Schönen guten Morgen.
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0: Es sind so diese klassischen Boomer-Sprüche. Oh, jetzt wird's hier aber gleich zappenduster. Ja, nächste Woche Mittwoch in Thüringen wird's original zappenduster, denn ein krasses Wetterspektakel steht tatsächlich an. Maren aus der Radio Tour News, kann man das Wetterspektakel nennen?
1: Ist ich weiß nicht, ob es Wetter ist, aber
0: gehört
1: ja.
0: Gehört das zum Wetter? Eine Sonnenfinsternis, leider keine totale, aber so eine partielle, bis zu 90% wird's dunkel. Bei dir hat's mit einem Spanienurlaub jetzt doch nicht gereicht?
1: Ja, ich wollte eigentlich nach Spanien, weil da gibt es ja eine totale Sonnenfinsternis. Aber ja gut, ich habe jetzt keinen frei bekommen so spontan. Aber ich habe mir schon hier diese Brillen gekauft, weißt du? Weil du darfst ja nicht in die Sonne gucken, wenn sie dunkel ist.

0: wird.
1: Ja, fair, logisch. Ne?
0: Und deswegen habe ich mir jetzt bei Amazon noch schnell komplett überteuert.
1: Was hast du gelegt?
0: Ich habe 13 Euro für 6 Brillen. Das ist Papierbrillen sind das. Die kommen aber heute an und dann kann ich schön in die Sonne gucken und wird gut.
1: Nächste Woche Mittwoch, abends so 19 Uhr rum, also wenn die Sonne schon am Untergehen ist. Nicht wundern, wenn es plötzlich bei der abendlichen Hunderunde von jetzt auf gleich erstens stockfinster und zweitens auch ziemlich kalt wird.

0: 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Lance and Boone.
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Der ist am Wochenende bei uns in Thüringen am Start. Paul Kalkbrenner und nochmal G. Martin mit Time to Dance. Er ist mit beim Sonne, Mond, Sterne Festival. Heute Anreisetag. Sitzt da gerade auch in der vollgepackten Karre? Dann lasst gerne mal eine WhatsApp da. Jetzt geht's bei mir hier aber um dieses Geräusch. Eigentlich ganz schön, oder? Das im Urlaub, geiles Geräusch. Und dann liest du Storys aus dem Netz von wahrscheinlich der Allmann-Lady überhaupt. Hat eine Frau in den italienischen Bergen tatsächlich ihren Urlaub abgebrochen, weil sie sich von den lauten Kuhglocken gestört fühlt. Mein Gott, wie deutsch willst du bitte sein? Radio Top 40 ist hier

von der deutschen Meisterin zum Kickboxen zur gefeierten DJ. Mittlerweile sogar schon verheiratet. Lunax, I like, hier bei Radio Top 40. 6 Minuten vor 7:30. Top Vibes und Top Music für deinen Mittwoch. Jetzt Glockenbach und Sam Harper in der Playlist. Mit Lost?

0: dein Mittwochmorgen Naked und Portugal The Man Glides. Um kurz vor 7:30 Uhr. Max am Start für dich. Alles richtig gemacht. Du hörst Radio Top 40. Top Vibes und Top Music gleich von Tyler und Sarah Larsson. She Did It Again. Und mal ein bisschen warm feiern fürs Sonne, Mond, Sterne Festival jetzt am Wochenende. Niklas D. und Randy Miller. Crazy, crazy. Kriegst du alles gleich und noch ganz viel mehr mit euren besten Festival-Stories. Bleib dran.
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0: Kurz nach 7:30 Uhr, Radio Top 40 hier, wir schauen aufs Wetter. Heute sind bis zu 34 Grad für dich drin, Mix aus Sonne und Wolken, bleibst auch trocken. Und die nächsten Tage zum Festivalwetter mit dem Sonne, Mond, Sterne Festival, Bombe. 27 Grad maximal, Sonne, Wolken, lieben wir. Und was sonst wichtig ist, das kriegst du jetzt von Maren.
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8: Guten Morgen, das Sonne, Mond, Sterne Festival an der Bleilochtalsperre geht heute los. Schon jetzt ist Richtung Saalburg einiges los. Eine Einbahnstraßenregelung auf der Landstraße zum Festival hin soll den Stau aber klein halten. Rund 40.000 Menschen werden da am Wochenende erwartet. Headliner dieses Jahr sind unter anderem Topstars wie Skrillex, The Chainsmokers und Scooter. Seit mehr als einem Monat brennt die Erde auf dem ehemaligen Kohlebergbaugelände.

0: In Meuselwitz. Jetzt gibt es einen groben Plan, wie es weitergehen soll. Erstmal muss geschaut werden, dass sich das unterirdische Feuer nicht ausbreitet. Bis November soll deshalb eine Wasserleitung zum Brandort gebaut werden. Danach wird die Fläche weiter geflutet und mit Erde abgedeckt. Durch die immer weiter glühende Kohle in der Erde kann das noch Jahre dauern. Ein Highlight neben dem SMS ist dieses Wochenende auch das Thüringen-Derby in der Fußball-Regionalliga. Am Sonntag treffen da Carl Zeiss Jena und Rot-Weiß Erfurt in Jena aufeinander. Jena hat sich gestern aber schon mal warm gekickt mit einem 4:0 gegen RSV Eintracht. Erfurt muss heute nochmal ran, zu Hause gegen Aufsteiger Tasmania Berlin.
1: Danke, Maren. Es ist kurz nach 7:30. Jetzt noch alle News von den Straßen. Spoiler, da ist ganz schön was los. Diese Woche ja auch noch Speed Week, heißt nicht nur voll auf der A9 durchs SMS, sondern auch noch haufenweise Blitzer in ganz Deutschland. Auf der A4 einer Richtung Dresden zwischen Hermsdorf-Ost und Rüdersdorf. B7 zwischen Kreuzburg und Eisenach Höhe Lenkröden, Dittelstedt-Rudolstädter Straße beidseitig. Ortseingang Henschleben Richtung Straußfurt und Tiefenort Werratur statt auswärts Höhe Sporthalle. Sonst Vorsicht, A4 Richtung Frankfurt zwischen Erfurt-West und Kreuz-Erfurt, totes Tier auf der Straße. A4 Richtung Dresden zwischen Bucha und Jena-Göschwitz ist die rechte Spur dicht, hier auch Reifenteile auf der Straße und da steht ein kaputter LKW. Dann B4 in beiden Richtungen zwischen Sondershausen und Nordhausen, Personen auf der Straße. B90, Frössen Richtung Bad Lobenstein, stauender Baustellenampel. Zwischen Martinfeld und Bernseerode, toter Fuchs auf der linken Spur. Und Görmer am Görmerschen Kreuzhöhe, Ortseingang gesperrt durch Feuerwehreinsatz. Und auf der A9 rund um Saalburg-Ebersdorf heute natürlich Stau, Struggle durch den Anreiseverkehr zum Sonne-Mond-Sterne-Festival. Wenn du da gerade im Stau stehst, lass gerne mal eine WhatsApp da. 0800, dann die 599 1999. Wo stehst du, wie lange schon und rollst wenigstens ein bisschen? Da brauche ich ja mal ein bisschen heute deine Unterstützung und deine Hilfe. Hast du sonst noch irgendwas gesehen? Dann immer her damit. Nummer bleibt die gleiche. 0800, dann die 599 1999. Anruf, WhatsApp. Geht beides. Gute Fahrt.
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0: to go. Schönen guten Morgen, hier ist Radio von 40. Grüße gehen auch raus an Jonas aus Gera, der auf der A9 ziemlich weit vorne mitsteht. Im Stau beim Anreiseverkehr zum Sonne, Mond, Sterne Festival. Heute geht es endlich los, bevor am Wochenende dann Skrillex, die Chainsmoker, Ekimel und Co. die Bühne am Saalburg Beach aber mal komplett zum Beben bringen. Und natürlich werden auch jetzt in den nächsten Tagen wieder einige Geschichten auftauchen bzw. stattfinden, wo du dir wirklich denkst, das kann nur auf einem Festival passieren. Wir haben die geilsten Festivalgeschichten bei euch mal nachgefragt.
1: Man denkt immer, das größte Problem zwischen den Zelten durchzulaufen sind die Stricke, die überall im Weg sind. Aber nein, da war ein Loch. Da war ein großes Loch. Und ich und meine Freundin sind gemeinsam reingefallen einfach. Und dann haben wir beide gelacht.
2: Und die Toiletten waren alle besetzt und eine Freundin von mir musste so doll auf Klo, dass sie in eine 5-Minuten-Terrine gepinkelt hat. Im Zelt.
0: Lecker. Na, hoffentlich danach auch fachgerecht entsorgt. Nicht, dass jemand dachte, oh, da hat jemand seine Nudeln stehen lassen. Na, die lasse ich mir jetzt schmecken. Ey, hast du auch noch Festival-Stories, die du mit dir teilen willst? 0800, dann die 5, 99, 1999. Je absurder, desto lieber will ich sie haben.
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nicht auf dem Festival sind, ganz normal weiter. Da gehen jetzt Grüße an Robert aus Jena raus. Der hat mir gerade eine WhatsApp hier reingeballert. Gerade am freien Tag fettes Frühstück für sich, die Herzensdame und die Kids geholt. Gleich gibt's schön English Breakfast zu Hause. Hat nebenbei Radio Top 40 laufen über die Alexa. Robert, lasst euch schmecken. Willst du auch was rüberbeamen? Ich freue mich drüber. 0800, dann die 599, 1999. Egal, was bei dir abgeht. Ob du gerade im Stau beim SMS-Festival stehst oder zu Hause am Frühstückstisch oder auf Arbeit dich einfach mal über den einen Kollegen aufregen willst, der dir auf den Sack geht. Lass mir eine WhatsApp da.

0: halben Stunde für dich. Neue Mucke von Jack O und Justin Jesso. Gute Laune für deinen Mittwochmorgen. Egal ob beim Frühstücken schon auf der Baustelle oder noch schön entspannt im Homeoffice. Wir sind überall da, wo du bist. Jetzt checken wir erstmal das Wetter aus.
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0: Statement, wer heute eine lange Hose anhat, der hat die Kontrolle über sein Leben verloren. Jetzt schon weit über 20 Grad, heute bis 34 Grad drin. Dazu so ein Mix aus Sonne und Wolken, du bleibst auch trocken. Die nächsten Tage dann für Sonne, Mond, Sterne Festival auch wirklich bestes Wetter bei 27 Grad maximal. Und du bleibst trocken. Was sonst abgeht am Mittwochmorgen, das kriegst du jetzt von Marin.
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3: Guten Morgen. In gut 2 Stunden öffnet der Campingplatz vom Sonne-Mond-Sterne-Festival an der Bleilochtalsperre. Auf den Landstraßen zum Festival hin staut es sich jetzt schon. Wer gerade auf dem Weg dahin ist, sollte sich nach der Autobahn nicht mehr ans Navi halten und lieber den Schildern folgen. Die bringen dich am schnellsten ans Ziel. Das Techno-Festival ist seit gestern komplett ausverkauft. Insgesamt werden über 40.000 Besucher erwartet. FIFA-Boss Infantino steht seit der Fußball-WM ja immer mehr in der Kritik. Sein Plan, die Weltmeisterschaft zu verkaufen, kam gar nicht gut an. Auch Deutschland hat sich dagegen gestellt. Heute hat er zu einem Krisenmeeting in Marokko eingeladen. Einige glauben, dass sein Stuhl bei der FIFA wackelt. In Guatemala ist ein aktiver Vulkan ausgebrochen. Rund 1400 Menschen mussten ihre Häuser verlassen. In einigen Regionen gilt jetzt die höchste Warnstufe. Ein benachbarter Vulkan wurde erstmal gesperrt, weil Leute sich von da aus das Naturschauspiel angucken wollten, was aber ziemlich gefährlich ist.
0: Ja, wirklich eine wahnsinnig clevere Idee. Oh, da bricht ein Vulkan aus. Ich stelle mich jetzt auf den Vulkan daneben und gucke mir das mal an.
3: Ja, erstmal ein Selfie machen.
0: Ja, erstmal ein Selfie vom Vulkan. Auf jeden Fall ist das ein heißes Foto. Danke, Maren. 1:08. Gerade zuvor die Leute. Wir schauen noch fix auf die Straßen. Blitzer zuerst, das sind einige diese Woche ja Speed Week in ganz Deutschland. Könitz Richtung Bahnhof stehen sie da, Vogelschutz kommt. Dann A4 Richtung Dresden zwischen Hermsdorf Ost und Rüdersdorf. B4 Höhe Henschleben Richtung Erfurt. B7 zwischen Kreuzburg und Eisenach Höhe Lengröden. Dittelstedt, Ruderstädter Straße, beidseitig mit einem weißen Caddy stehen sie da. Henschleben, teure Fotos auf der Straße der Einheit Richtung Straußfurt und Tiefenort Werratur statt Auswärtshöhe Sporthalle. Auch ordentlich was los auf den Straßen, A4 Richtung Dresden zwischen Bucher und Jena Göschwitz, rechte Spur dicht und auch noch Reifenteile und kaputter LKW. A4 Richtung Frankfurt zwischen Erfurt West und Erfurt und Kreuz Erfurt ein totes Tier auf der Straße. A38 Richtung Leipzig zwischen Eisleben und Querfurt liegen gebliebene Karre. Dann B4 in beiden Richtungen zwischen Sondershausen und Nordhausen Personen auf der Straße. B90 Frössen Richtung Bad Lobenstein, Stau an der Baustellenampel. Görmer am Görmerschen Kreuzhöhe, Ortseingang gesperrt nach Feuerwehreinsatz. Und rund um Saalburg-Ebersdorf auf der A9 staut sich's heute wegen dem Anreiseverkehr zum Sonne-Mond-Sterne-Festival. Maren hat es gerade schon gesagt, verlass dich nicht auf dein Navi, sondern lieber auf die Beschilderung. Hast du sonst was? Beam's mir rüber, kostenfrei unter der 0800, dann die 5 99 19 99. Anruf, WhatsApp, geht beides oder ganz easy über die kostenlose Radio Top 40 App. Gute Fahrt.
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0: Schicken guten Morgen irgendwo zwischen Morgentoilette, Frühstück und dem ersten Nervenzusammenbruch, weil der Kaffee aus der Maschine nur ganz dünn läuft und du jetzt im

verantwortlich wärst, das Milchpulver neu zu machen, versaut mir jeden Morgen konsequent den Tag. Ich hoffe, bei dir läuft's. Top Vibes und Top Music bei deinem Lieblingssender kriegst du jetzt hier bei Radio Top 40. Das ist Palm Monkey mit Afghazi. Schönen guten Morgen dir.

was du jetzt für deinen Mittwochmorgen kriegst, erinnert mich irgendwie sehr daran, wenn es in der Schule hieß, du sollst ein Plakat basteln. Und dann kommst du so einen Abend vorher, so 5 Stunden gefühlt mitten in der Nacht, bevor du es abgeben sollst, zu deiner Mama sagst, Mama, wir müssen noch ein Plakat basteln. So ähnlich bei Jack O. Denn am Ende heimst sich ja Mama die heimlichen Props ein, weil sie das komplette Plakat gemacht hat. Jack O, das sind die, die hinter ganz, ganz vielen Bangern stecken. Lost Frequencies, Kygo und Co. Mit all denen haben sie schon zusammengearbeitet. Jetzt sind sie mit Justin Jesso am Start. Das Ding heißt Eastside. Top Vibes, Top Music kriegst du jetzt für deinen Mittwoch. 12 Minuten nach 8 haben wir's. Deine Morning Show mit Max läuft. Hier ist Radio Top 40.

Robin Schulz und Better Times. Hier ist Radio Top 40. Schönen guten Morgen, deine Morningshow mit Max läuft. Da müssen wir einmal kurz über den neuen Spider-Man reden. Ich sage dir ehrlich, ich habe nicht einen dieser neuen Spider-Fan-Filme mit Tom Holland gesehen, obwohl ich ein übelster Marvel-Freak bin. Aber das Ding sorgt gerade ordentlich für Gesprächsstoff, nicht nur wegen den ganzen Gagen, die da teilweise abgeräumt haben, sondern auch, weil es einfach mit einer der erfolgreichsten Filme ever ist und der sogar Kassenschlager wie Star Wars und Co. überholt hat und super viel eingespielt hat. Tom Holland hat sich da wieder mal schön eine goldene Nase verdient. Ich meine, wenn Hochzeit mit Zendaya ansteht, das wird auch nicht unbedingt billig. 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

Wo zwischen einer Stiege Dosenbier und dem Zelt, was so ganz blöd in deine Hüfte reindrückt, weil du gerade im Auto im Stau auf der A9 sitzt, zur Anreise zum Sonne-Mond-Sterne-Festival. Alles richtig gemacht. Radio Top 40 ist hier. Kurz vor 8:30. Geil, dass du mit am Start bist.

0: dass ein Lied über Beifahrer so geil klingen kann. Alex Warren, Passenger. Hier ist Radio Top 40. Schönen guten Morgen. Deine Morning Show mit Max ist ein Topic und Becky G gleich für dich in der Playlist mit Sorry Papi und
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0: Wenn du deine Lieblingsprokrastinations-App namens TikTok aufmachst, ist das Ding gerade überall. Summer Jam und Billa Joe. Kilimanjaro kriegst du gleich. Unser TikTok-Track des Tages. Bleib dran.

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6: Ich soll dir Folgendes von deiner Sonnenbrille ausrichten.
7: Du darfst mich heute auf keinen Fall vergessen, du brauchst mich ganz, ganz dringend.
6: Habe ich hiermit getan. Viel Sonne, vereinzelt ein paar Wolken. Du bleibst trocken in Thüringen bei bis zu 34 Grad. Und was sonst wichtig ist, das kriegst du jetzt von Maren.
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9: Guten Morgen. An der Bleilochtalsperre feiern ab heute wieder tausende Techno-Fans auf dem Sonne-Mond-Sterne-Festival. Rund 40.000 Menschen aus ganz Deutschland werden erwartet. Laut Veranstalter ist alles restlos ausverkauft. Kein Wunder bei dem Line-Up mit unter anderem Fischer, The Chainsmokers, Scooter, SDP, Bund, Ikimel und Skrillex. Um 10 Uhr macht der Campingplatz heute auf, aber schon jetzt staut es sich auf den Landstraßen rund ums Festivalgelände. Am Leipziger Flughafen gab es in der Nacht große Aufregung. Der Flugbetrieb wurde laut Medienberichten gestört, weil erst eine Drohne gesehen wurde und man dann noch einen verdächtigen Gegenstand gefunden hat. Genaue Infos gibt es aber nicht dazu. Mehrere Frachtflugzeuge und ein Flug von Mallorca aus mussten umgeleitet werden. Achtung, jetzt wird's unappetitlich. In den USA geht gerade ein Parasit um, der zu heftigem Durchfall führt. Mehr als 10.000 Fälle sind mittlerweile bestätigt. Über 500 Menschen mussten sogar ins Krankenhaus. 2 sind daran gestorben. Die Behörden vermuten, dass der Parasit aus verunreinigtem Eisbergsalat kommt, den es unter anderem bei Taco Bell gab.
10: Und deswegen esse ich lieber Fleisch als Gemüse. Haben wir es mal wieder bestätigt. Danke, Maren. Genau, 9 haben wir es. Wir checken noch fix die Straßen aus. Diese Woche Speed Week auch in Thüringen. Das heißt, super viele Blitzer. Du kriegst die ganz einfach auf einen Blick mit dem Hashtag Verkehr an unsere WhatsApp-Nummer 0800. Dann die 599 1999, weil wenn ich die alle vorgelesen habe, da ist einfach schon Donnerstag. Weiter auf den Straßen A4 Richtung Frankfurt, Kreuz Erfurt in der Überfahrt zur A71 Richtung Suhl, kaputter LKW. Dann A38 Richtung Leipzig, zwischen Eisleben und Querfurt hier liegen gebliebene Karre. B4 in beiden Richtungen, zwischen Sondershausen und Nordhausen Personen auf der Straße. Zwischen Günzerode und dem Abzweig nach Oberbösa hier Ziegen auf der Straße. Und natürlich Struggle-Alarm heute Morgen auf der A9. Rund um Salburg-Ebersdorf staut sich's wegen dem Anreiseverkehr zum Sonne-Mond-Sterne. Und am Görmerschen Kreuz, Hörortseingang gesperrt durch einen Feuerwehreinsatz. Da brennen Strohballen, Schläuche liegen hier auch über die Fahrbahn von der Feuerwehr. Das dauert wohl noch bis heute Mittag. Also am besten schmeißt du die Maps an und fährst da drumherum. Hast du noch was? Dann her damit. 0800, dann die 599, 1999. Anruf, WhatsApp. Geht beides oder ganz easy über die kostenlose Radio Top 40 App. Gute Fahrt.
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0: Country Action in Thüringen von Lil Nas X, Old Town Road. Bevor es Thüringen jetzt dann zum Mekka für alle Elektro-Fans wird, das Sonne, Mond, Sterne Festival startet heute. Um 10 macht der Zeltplatz auf. An der Stelle mal liebe Grüße an Toni aus Jena. Die ist mit ihren Mädels gerade schon im vollgepackten Polo im Stau auf der A9 angekommen. Freuen sich tierisch. Stimmung 10 von 10. Nebenbei im Autoradio trotzdem gerade davor die Leute alles richtig gemacht. Und um euch heute schon mal so ein bisschen mental darauf einzustimmen, was für krasser Scheiß auf dem Zeltplatz passiert, haben wir mal nochmal so ein paar richtig geile Festivalgeschichten rausgekramt.
1: Ich adoptiere ständig Menschen, die sind aber auch meistens alle älter. Ich habe auch einen Pseudo-Ehemann und ich adoptiere Menschen auf dem Campingplatz, die alleine oder traurig sind, und dann nehme ich die in meinem Camp auf.
2: Letztes Jahr haben unsere Jungs Fußball gespielt gegen die ganzen anderen Gruppen, sind danach nochmal schön nackt über den Platz gelaufen, Torso runter, alles.
3: Klatsch, klatsch, klatsch.
0: Ja, klatsch, klatsch, klatsch. Und die Mädels, also, wenn du auch noch eine krasse Festival-Story von dir aus dem letzten Jahr hast oder was ja dieses Jahr vielleicht schon auf dem einen oder anderen Festival passiert ist, blieben sie mir rüber. 0800, dann die 5, 99, 1999. Vielleicht ja ein bisschen Inspo für jemanden, der auf dem SMS so richtig was erleben will.

0: sitzt gerade wieder am Handy, obwohl du arbeiten sollst. Aber keine Sorge, ich sag's deinem Chef nicht. Matt Sessary und Eugene hier für dich mit It Feels So Good.
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0: Deine Morning Show mit Max läuft. Ey, und scrollen kannst du auch bei uns im Radio. Für deine Lieblingsprokrastinations-App haben wir einfach mal eine ganz eigene Sendung. Und zwar jeden Mittwoch ab 19 Uhr hat unser TikTok-King Kevin wirklich alle Trends, alle News und die geilste Mucke, die du sonst nur beim Swipen hörst für dich.
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0: Und mit über 14.000 Creations nach gerade mal einer Woche ist das Ding hier aber mal sowas von durch die Decke gegangen. Kilimanjaro von Summer Jam und Billa Joe. Das Teil gönnst du dir jetzt für deinen Mittwochmorgen und heute Abend ab 19 Uhr dann die wichtigsten Trends, Star News und natürlich Mucke in der Radio Top 40 TikTok Show von deiner Lieblings-App. Entspannt auf der Couch liegen, Daumen mal entspannen und scrollen nur im Radio.
4: Hey, du cool.

mit Martin Solveig rein in die dritte Schicht der Woche, gleich um 9. Jetzt aber fix, wenn du noch pünktlich auf Arbeit sein willst. Auf dem Weg dahin versorge ich dich mit Top-Vibes und Top-Music, auch wenn die Karre vor dir 30 in der 50er-Zone fährt. Bleib ruhig, wir regeln das musikalisch.

0: für deinen Morgen. Am Mittwoch, gerade Top 40s hier. Top Vibes, Top Music. Deine Morning Show mit Max ist an. Geil, dass du mit am Start bist. Happy Bergfest dir.
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0: 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Kurz vor 9, Radio Top 40 läuft. Wir schauen fix aufs Wetter. Heute bis zu 34 Grad für dich drin. Nicer Mix aus Sonne und Wolken. Bleibst auch trocken und die nächsten Tage perfektes Festivalwetter für Sonne, Mond, Sterne Festival. Da einfach so 27 Grad maximal und trocken. Lieben wir. Und was sonst wichtig ist, das kriegst du jetzt von Maren.
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8: Hi, in einer Stunde macht der Campingplatz vom Sonne, Mond, Sterne Festival auf. Bis Sonntag wollen dann da an der Bleilochtalsperre rund 40.000 Techno-Fans feiern. Es ist eins der größten Festivals, was wir in Thüringen haben. Schon jetzt kann es zu Staus rund ums Gelände kommen. Die Landstraßen sind noch bis heute Abend extra als Einbahnstraßen angelegt. Anwohner, Rettungskräfte und Pflegedienste kommen aber durch. In Erfurt haben Rettungssanitäter eine betrunkene Autofahrerin gestoppt. Die Frau war trotz starkem Schwanken nach dem Einkaufen einfach losgefahren. Ein Zeuge reagierte sofort und holte Hilfe. Die Polizei stellte später knapp 1,9 Promille fest. Gegen die 64-Jährige wird jetzt ermittelt. Eine SpaceX-Rakete soll heute Morgen auf den Mond krachen. Nach dem Start wurde die Flugbahn ungeplant geändert. Ein Absturz konnte so nicht mehr verhindert werden. Einen Einfluss auf den Mond oder die Erde soll es aber nicht haben. Unklar ist aber, ob man den Einschlag von uns aus überhaupt sehen kann.
0: Danke, Maren. Eine Minute nach 9. Wir schauen noch fix auf die Straßen. Für alle Blitzer diese Woche zur Speed Week, wo also viel öfter geblitzt wird als sonst, schickst du uns einfach das Hashtag Verkehr an die 0800 Danny 5 99 1999 per WhatsApp. Sonst auf den Straßen. Auf der A4 was los Richtung Frankfurt zwischen Erfurt Ost und Erfurt West. Kaputtes Auto. Dann A4 Richtung Dresden zwischen Gerstungen und Dreieck Wommen. Der Standstreifen nach einem Crash dicht. Und Görmer am Görmerschen Kreuz für Ortseingang gesperrt durch einen Feuerwehreinsatz. Da brennt Strohballen. Hier liegen auch Feuerwehrschläuche über die Straße. Das dauert auch noch eine ganze Weile. Entweder bringst du da Geduld mit oder fährst mit Maps drumrum. Und Saale-Orla-Kreis natürlich rund um Saalburg-Ebersdorf staut sich's heute wegen Anreiseverkehr zum Sonne-Mond-Sterne-Festival. Da ist übrigens auch gerade mein Kollege Lukas in unterwegs. Schnacken wir diese Stunde mal mit ihm, wie denn die Lage ist. Falls du doch auch noch was gesehen hast, im Stau stehst oder geblitzt wurdest, dann immer her damit. 0800 dann die 5 99 19 99. Anruf, WhatsApp, geht beides oder ganz easy über die kostenlose Radio Top 40 App. Gute Fahrt. 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
0: Guten Morgen. Geht an der Stelle mal die Frage raus, wer von euch steht denn gerade noch mit auf der A9 im Stau? Geht's für dich aufs Sonne-Mond-Sterne-Festival? Vielleicht jetzt in den letzten zwei Sommerferienwochen doch nochmal in Urlaub und du hast komplett verpennt, dass SMS-Verkehr mit ansteht. Also heute brauchst du dich wirklich nicht wundern, wenn sehr, sehr viele ausländische Kennzeichen rumfahren, weil wir sie wirklich aus ganz Deutschland zur Bleilochtalsperre wollen. Bist du mit am Start im Stau? Lass mir gerne WhatsApp da. 0800, dann die 5, 99, 1999. Wir connecten hier die Radio Top 40 Festival-Community. Jetzt mit Mucke von Mr. C. Das ist Sometimes I Love You.

0: 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Das nächste Ding ist nur für dich.
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0: Und kommt von Francis on my mind.

0: Und du sitzt zu Hause da und denkst dir so,
1: ich will, dass du wieder zurückkommst.
0: Aber irgendwie nicht so debris, sondern halt mit geiler Stimmung. Kriegst du jetzt hier neu bei Radio Top 40. Top Vibes, Top New Music, Francis on my mind.

sieht ja erstmal ganz so aus, als wäre diese extreme Hitzewelle erstmal over. Radio Top 40 ist hier. Schicken guten Morgen. Kleiner Zwischenwettercheck. Gleich um 10 geht ja der Zeltplatz vom Sonne-Mond-Sterne-Festival auf. Und das Wetter die nächsten Tage. Egal, ob du auf dem Festival bist oder einfach nur mal wieder an den See willst oder ins Freibad. Premium. Eine Mischung aus Sonne und Wolken bei so 27 Grad maximal. Mal nachts kühlt es ordentlich runter, mal bis so leichter Regen zwischendrin. Es könnte nicht besser sein. Noch mehr gleich im Radio Top 40, die Wetter-Update und alles, was heute wichtig ist im News-Update. Jetzt aber erstmal Top Vibes und Top Music von Just T. Das ist Turn the Light.

0: Und dann macht der Zeltplatz vom Sonne-Mond-Sterne-Festival auf. Mein Kollege Lukas aus dem Radio Top 40 Nachmittag ist gerade auf dem Weg dahin. Wir rufen gleich mal durch, mal schauen, wie gerade die Lage auf der A9 ist. Vorher gibt's Mucke von Flo, Leak It. Und von MK und Crystal Dior und noch ganz viel mehr. Bleibt dran.
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3: Und wir schauen noch fix aufs Wetter. Heute 34 Grad maximal. Das ist ordentlich schwül heute. So leichter Wind sorgt auch nicht wirklich für Abkühlung. Die kriegen wir dann aber in den nächsten Tagen. Dann geht das Thermometer so Stück für Stück runter und bleibt auf ganz angenehm 27 Grad hängen. Regen nur vereinzelt mal am Samstag ein kleines bisschen. Ansonsten bleibt das Festival SMS-Wochenende trocken. Und was sonst wichtig ist, zum Mittwochmorgen gibt's jetzt von Maren.
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4: Hi, an der Bleilochtalsperre bei Saalburg ist schon jede Menge los. Der Campingplatz vom Sonne-Mond-Sterne-Festival macht gleich auf. Bei der Anreise heute brauchst du wahrscheinlich etwas Geduld. Hier ist es wichtig, nicht nur dem Navi zu vertrauen und euch lieber von den Schildern leiten zu lassen. Die Saalfelder Polizei ist mit einer eigenen Wache auf dem Campingplatz dieses Jahr wieder vertreten. Außerdem gibt es einen WhatsApp-Channel, worüber Infos schnell verschickt werden können. Insgesamt wird mit rund 40.000 Besuchern gerechnet. Bei einer Höhle bei Bad Frankenhausen gab es gestern einen großen Rettungseinsatz. Da der Eingang aufgebrochen wurde, vermutete man, dass jemand in der Höhle verschüttet wurde. Polizei, Feuerwehr und THW hatten stundenlang gesucht. Spürhunde und ein Ortungsgerät haben aber nicht angeschlagen. Gegen Abend wurde der Einsatz dann beendet. Karlsruhe Jena ist fit fürs Thüringen-Derby. Jena hat gestern Abend gegen den RSV Eintracht klar mit 4:0 gewonnen. Heute ist dann noch Rot-Weiß Erfurt dran. Zu Hause gegen Aufsteiger Tasmania Berlin. Fans blicken natürlich schon Richtung Wochenende, denn am Sonntag steigt in Jena das Thüringen-Derby gegen Erfurt.
3: Danke, Maren. Genau 9:30. Wir schauen noch fix auf die Straßen. Blitzer kriegst du mit dem Hashtag Verkehr. Alles auf einen Blick. Das sind wirklich viele. Diese Woche Speedweek, also ordentlich viele Blitzer. 0800, dann die 5, 99, 19, 99. Einfach das Hashtag Verkehr per WhatsApp rüberbeamen. Sonst noch eine Meldung von den Straßen. Görmer am Görmerschen Kreuzhöhe, Ortseingang, gesperrt durch einen Feuerwehreinsatz. Da brennt Strohballen, hier auch Feuerwehrschläuche auf der Fahrbahn. Da brauchst du ein bisschen Geduld. Und noch eine Vermisstenmeldung. Seit heute Nacht wird der 84-jährige Heinz-Egon Liem aus Friedrichroda vermisst. Er ist auf Medikamente angewiesen und könnte sich in seiner hilflosen Lage befinden. Er ist 1,75 Meter groß, schlanke Statur, helles, lichtes Haar, grau-weißer Bart und Brillenträger und trägt wahrscheinlich eine silberfarbene Regenjacke, eine grau-kurze Stoffhose und weiße Turnschuhe. Wenn du den gesehen hast, gerne an die Polizei melden. Danke dir. Hast du sonst noch was? Dann her damit. 0800, dann die 5, 99, 19, 99. Anruf, WhatsApp, geht beides. Oder ganz easy, über die kostenlose Radio Top 40 App. Gute Fahrt.
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0: So, dann wollen wir doch mal sehen, was denn gerade so der Vibe auf der A9 ist.
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0: Crewmember Lukas aus dem Team ist gerade auf dem Weg zum Sonne, Mond, Sterne Festival. In knapp 20 Minuten geht der Zeltplatz auf. Er ist mit am Start. Sind gerade noch auf dem Weg. Wie läuft's denn?
2: Moin Max, liebe Grüße. Wir sind hier gerade auf dem Weg zum SMS. Wir sind noch 20 Minuten weg und ich muss sagen, ich bin echt erstaunt, weil hier ist gerade echt noch nicht viel los. Wir kommen wirklich überraschend gut durch. Okay. Ich habe dafür aber wirklich schon sehr viele SMS-Autos gesehen. Schön mit Klebeband hinten auf der Heckscheibe. SMS 2026. Vollgepackt bis zum Ende. Ich bin sehr gespannt, wie es vor Ort aussieht. Ich werde die ersten Camps dann auch schon aufgebaut, wenn es um 10 losgeht. Magic. Wieso das so ist, wir hören uns da auf jeden Fall später um. Und das Wetter soll ja auch gut werden, ne? Wir freuen uns.
0: Absolute 10 von 10. Ey, ganz viel Spaß dir und auch allen anderen, die gerade schon fleißig am Zelt aufbauen sind oder noch auf dem Weg dahin. Wir supporten euch mit allen Facts, die ihr rund uns SMS braucht. Und natürlich wünschen wir ganz viel Spaß beim Sonne, Mond, Sterne Festival.
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hier ist deine Radio Top 40 Morning Show. Max hier für dich am Start. Ich mache mich hier gleich vom Acker abzählen, kriegst du dann im Radio Top 40 Workflow das volle Mucke-Paket für dich im Job oder wenn du immer noch im Stau beim Sonne-Mond-Sterne-Festival stehst. Wir hören uns dann morgen wieder. Da habe ich dann von Crewmember Lukas den Movie-Check mit am Start. Was es Neues auf der Leinwand gibt, dann morgen ab 6 und wir schnacken natürlich auch über den ersten Abend auf dem Sonne-Mond-Sterne-Festival. Was gibt's für Stories? Was hast du erlebt? Kannst du mir gerne im Laufe des Tages schon eine WhatsApp rüberbeamen? 0800 dann die 599 1999. Bei all dem Festival-Hype und der Party kannst du ja trotzdem ein bisschen an deinen Lieblingsradiosender denken. Oder? Wir hören uns morgen wieder.

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5: Heute bis zu 34 Grad drin für dich. Nochmal so ein letzter Tag, richtig warm und schwül. Dann gehen die Temperaturen immer weiter ein Stück zurück, bis so auf 27 Grad, 25 Grad maximal. Also wirklich bestes Wetter, ums Freibad zu genießen, draußen zu sein oder vielleicht auch auf dem Sonne-Mond-Sterne-Festival. Und jetzt alles, was noch wichtig ist für deinen Mittwoch mit Maren.
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6: Hi, Party hart an der Bleilochtalsperre. Das Sonne-Mond-Sterne-Festival geht jetzt los. Der Campingplatz macht in diesen Minuten auf. Schon den ganzen Morgen reisen Techno-Fans aus ganz Deutschland an. Neu in diesem Jahr, dass die Pre-Party auf dem Campingplatz heute Abend ganz offiziell stattfindet. In Hamburg fällt heute das Urteil gegen 7 mutmaßliche Unterstützer einer rechten Terrorgruppe. Die jungen Männer sollen Anschläge auf Asylunterkünfte und linke Einrichtungen geplant und verübt haben. 2 von ihnen sollen auch versucht haben, ein Asylheim in Schmölln anzuzünden.

0: Die Angeklagten sitzen seit Juni 2025 in Haft. Zwei Thüringer Projekte sind unter den Top 10 des Deutschen Tourismuspreises. Darunter auch unser Thüringer Macher Dennis Schmelz mit seinem YouTube-Projekt The Creators, das von der Thüringer Tourismus GmbH unterstützt wurde. Das andere Projekt ist das Naturcamp Lenkgrund im Thüringer Wald. Im nächsten Schritt werden dann die Top 5 bekannt gegeben.
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0: Es wäre eine Drohne gesichtet worden. An dieser soll Sprengstoff und Zünder befestigt gewesen sein. Einige Maschinen, darunter eine Passagiermaschine, wurden umgeleitet, berichtet die Polizei. Worum es sich bei dem verdächtigen Gegenstand handelt, wurde noch nicht mitgeteilt. Auf der Nordpiste läuft der Flugbetrieb wieder normal. Die Südpiste bleibt nach wie vor gesperrt. Wieder ist ein Test mit künstlicher Intelligenz aus dem Ruder gelaufen. Britische Forscher haben das KI-Modell der Entwicklerfirma Anthropic beim Versuch ertappt, als es eine Schwachstelle in öffentlich zugänglicher Software einschleusen wollte. Besonders brisant, die KI wollte auch einen dafür zuständigen Menschen manipulieren. Es hat dabei Fake-Profile erstellt und Phishing-Mails verschickt, um an Passwörter zu gelangen. Ein wichtiger Punkt der Rentenreform der Bundesregierung ist die Abschaffung der abschlagsfreien Frührente nach 45 Beitragsjahren. Einige Ostministerpräsidenten wollen die Abschaffung stoppen. Unionsfraktionschef Thorsten Frey hält das für ausgeschlossen. Das wird zu teuer. Die Kosten der abschlagsfreien Frührente belaufen sich auf etwa 10 Milliarden Euro jedes Jahr und für jeden Rentnerjahrgang, sagte er im ZDF-Morgenmagazin.
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1: Hi. Am Flughafen Halle Leipzig gab es in der Nacht einen Zwischenfall. Der Flugbetrieb war eingestellt worden, nachdem ein unbekanntes Flugobjekt und zugleich ein verdächtiger Gegenstand gefunden worden. Ein Flughafensprecher sagte, in der Nähe eines ukrainischen Flugzeugs

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7: Hi, am Flughafen Halle Leipzig gab es einen Zwischenfall. In der Nacht ist hier in der Nähe eines ukrainischen Frachtflugzeuges eine Drohne entdeckt worden. An dieser sollen Sprengstoff und Zünder befestigt gewesen sein, sagen Sicherheitskreise. Die Polizei stellte das Gerät sicher. Einige Maschinen wurden umgeleitet. Außerdem wurde ein verdächtiger Gegenstand im Bereich der Südpiste gefunden. Worum es sich dabei handelt, ist noch unklar. Es besteht keine akute Gefahr, sagt die Polizei. Auf der Nordpiste finden Starts und Landungen statt. Die Südpiste ist noch gesperrt. Ein neues Projekt in Thüringen und Sachsen soll die Integration von Zugewanderten in den Arbeitsmarkt verbessern. Es läuft derzeit in den Stadtverwaltungen Weimar, im Landkreis Saalfeld-Rudolstadt, im Wartburgkreis, in Dresden und im Landkreis Zwickau. Geplant ist, dass Zugewanderte nicht von Amt zu Amt geschickt werden, sondern möglichst viele Anliegen an einem Ort zu einem Termin klären können. Das bringt Flüchtlinge schneller und nachhaltiger in den Arbeitsmarkt, heißt es. Trickdiebstahl in Eisenach. In der Clara-Zetkin-Straße klingelten gestern ein Mann und eine Frau bei einem Senior. Die Frau gab an, dass sie eigentlich ein Paket beim Nachbarn abgeben wollten. Dieser sei nicht da, sie bräuchten bitte Zettel und Stift für eine Nachricht. Der Senior ließ beide hinein. Der Mann des Paares durchsuchte die Wohnung und klaute aus dem Schlafzimmer mehrere Tage.

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7: Das Radio Top 40 Wetter. Erstmal haben wir noch viel Sonne, man sieht aber schon so ein paar Wolken kommen. Heute Nachmittag können nämlich vereinzelt noch mal kleine Schauer und Gewitter runterkommen. Dazu haben wir bis zu 34 Grad. Jetzt gibt's alles, was für deinen Nachmittag wichtig ist, von Jan.
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8: Hi. Am Flughafen Halle-Leipzig gab es in der Nacht einen Zwischenfall. Der Flugbetrieb war eingestellt worden, nachdem ein unbekanntes Flugobjekt und zugleich ein verdächtiger Gegenstand gefunden worden. Ein Flughafensprecher sagte, in der Nähe eines ukrainischen Flugzeuges wäre eine Drohne gesichtet worden. An dieser soll Sprengstoff und Zünder befestigt gewesen sein. Einige Maschinen, darunter eine Passagiermaschine, wurden umgeleitet, berichtet die Polizei. Worum es sich bei dem verdächtigen Gegenstand handelt, wurde noch nicht mitgeteilt. Auf der Nordpiste läuft der Flugbetrieb wieder normal, die Südpiste bleibt nach wie vor gesperrt. Wieder ist ein Test mit künstlicher Intelligenz aus dem Ruder gelaufen. Britische Forscher haben das KI-Modell der Entwicklerfirma Anthropic beim Versuch ertappt, als es eine Schwachstelle in öffentlich zugänglicher Software einschleusen wollte. Besonders brisant, die KI wollte auch einen dafür zuständigen Menschen manipulieren. Es hat dabei Fake-Profile erstellt und Phishing-Mails verschickt, um an Passwörter zu gelangen. Ein wichtiger Punkt der Rentenreform der Bundesregierung.

0: Ist die Abschaffung der abschlagsfreien Frührente nach 45 Beitragsjahren. Einige Ostministerpräsidenten wollen die Abschaffung stoppen. Unionsfraktionschef Thorsten Frey hält das für ausgeschlossen. Das wird zu teuer. Die Kosten der abschlagsfreien Frührente belaufen sich auf etwa 10 Milliarden Euro jedes Jahr und für jeden Rentnerjahrgang, sagte er im ZDF-Morgenmagazin.
1: Danke, Jan. Es ist 13.01 Uhr. Wir schauen auf die Blitzer. Da steht einer auf der B62 Bad Salzung Höhe der Kaserne. Auf der B19 Ortseingang Eisenach Wartburgallee Höhe Restaurant. Dann auf der B7 Höhe der Abfahrt Weimar Nord aus Schöndorf kommt. Nochmal B7 Lützendorf Richtung Erfurt Höhe Motorradgeschäft. In Erfurt August-Röbling-Straße Stadt auswärts Höhe vom Möbelhaus und im Trebnitz Richtung Biblach. Dann Meldung von den Straßen auf der A4 Richtung Dresden in Höhe Gera-Langberg, Vorsicht Spanngurte auf dem rechten Fahrstreifen. Auf der A4 Richtung Dresden zwischen Weimar und Magdala ist eine Fahrbahnverengung auf einer Spur, plant da ein bisschen mehr Zeit ein. Auf der A38 Richtung Göttingen zwischen Ahrenshausen und Friedland, Vorsicht Reifen auf der Fahrbahn. Auf der A71 Richtung Schweinfurt zwischen Erfurt Nord und Erfurt Stotternheim ist ein kaputter LKW. Auf der A71 Richtung Schweinfurt zwischen Grevenroda und Oberhof ist der rechte Fahrstreifen im Tunnel gesperrt. Da ist ein kaputter LKW auf dem Fahrstreifen. In Görmer, am Görmerschen Kreuz in Höhe Ortseingang, ist es gesperrt durch einen Feuerwehreinsatz. Und letzte Meldung, B84 Eisenach Höhe Teubner, Fenster- und Türenstudio, in beiden Richtungen ein Feuerwehreinsatz. Hast du noch was gesehen? Dann einfach her damit. 0800, dann die 5, 99, 19, 99. Anruf und WhatsApp geht beides. Oder über die Radio Top 40 App.
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1: Top Nadine hier. Was ein geiles Wetter zum Start vom Sonne-Mond-Sterne-Festival heute. An alle, die gerade auf dem Weg sind, ganz viel Spaß. Wir sind natürlich auch für dich vor Ort und schalten uns in den nächsten 20 Minuten auch schon mal rüber. Top Music. Erstmal starten wir aber zusammen mit diesem Banger in den Nachmittag. Das ist Leak It von Flo hier bei Radio Top 40.
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die ja bestimmt auch schon sehr aufgeregt ist. Denn Ende diesen Monats, am 29. August, findet ja ihr erstes eigenes Festival statt, das Daisy Chain Feels. Was ja wirklich so toll und so special ist, weil nur Frauen auftreten. Das Line-Up, das ist wirklich krass. Chappell Roan ist zum Beispiel dabei. Doechii. Somebody's watching me, is my anxiety. Und auch Cat's Eye. Und. Sie selbst tritt natürlich auch auf, ist ja klar. Das war's aber noch nicht, denn der Erlös, der geht auch noch an Wohltätigkeitsorganisationen, die sich für die Förderung und Unterstützung von Frauen und Mädchen einsetzen. Wie toll ist das bitte? Da sind wir schon ganz gespannt auf alle Bilder und alle Videos. Die Festival-Vibes an sich, die bekommen wir aber auch ab heute schon, denn das Sonne-Mond-Sterne-Festival ist gestartet und nach 3 Songs schalten wir uns auch mal rüber zu Lukas aus dem Radio Top 40 Team, der gerade dort auf dem Campingplatz unterwegs ist. Bis dahin geben wir uns noch ein paar Sommer-Vibes mit Agassi von Pom Monkey bei Radio Top 40.

0: Sonne-Mond-Sterne-Festival. Das geht ja heute los. Ganz viel Spaß an alle, die gerade dorthin machen. Da ist es jetzt bestimmt schon richtig wild und hört sich ungefähr so an.
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0: der Festivalwecker dieses Jahr. Lukas aus dem Radio Top 40 Team ist ja gerade vor Ort auf dem Campingplatz unterwegs. Erzähl mal, wie ist es denn bis jetzt?
1: Moin Nadine, also wenn das SMS heute dringend etwas braucht, dann eine riesen Klimaanlage, am besten eine, die das ganze Gebiet abdeckt, denn es ist echt super schwül. Das erkennst du auch daran, dass sehr, sehr viele oberkörperfrei unterwegs sind oder einfach sehr, sehr wenig anhaben. Gut, das liegt wahrscheinlich auch daran, um so ein bisschen mit den Muskeln zu flexen, die man sich so extra angeeignet hat fürs SMS. Aber auch jetzt hier hinten beim Bühnenbereich, also auf dem Festivalgelände, was jetzt noch nicht offen ist, da arbeiten die meisten oberkörperfrei. Die müssen ja auch wirklich noch was leisten und nicht nur Bier trinken. Also hier wird auf jeden Fall noch gehämmert und gesägt und was so dazu.
0: Ja, die Vorbereitungen, die sind noch im vollen Gange. Ich meine, einerseits auch schön, dass das Wetter so gut ist. Andererseits natürlich ganz schön hot. Also hoffentlich haben alle an genug Sonnencreme gedacht. In einer Stunde schalten wir uns dann wieder rüber. Mal schauen, was bis dahin schon wieder alles Wildes passiert ist. Und ich habe so das Gefühl, es wird einiges.

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3: Die Sonne ist am Start, so langsam ziehen aber auch ein paar Wolken vorbei. Heute Nachmittag können nämlich noch vereinzelt Schauer und Gewitter runterkommen. Dazu kriegen wir bis zu 34 Grad. Jetzt ist es 2:30. Wir schauen auf die Blitzer. Da steht einer auf der B62 Bad Salzung Höhe der Kaserne. Dann auf der B19 Ortseingang Eisenach Wartburgallee Höhe vom Restaurant. B7 Höhe der Abfahrt Weimar Nord aus Schöndorf kommt. Dann nochmal B7 Lützendorf Richtung Erfurt Höhe Motorradgeschäft. In Erfurt wird geblitzt August-Röbling-Straße statt auswärts Höhe vom Möbelhaus. In Trebnitz Richtung Biblach und in Triebes Richtung Gera Höhe vom Friedhof. Weitere Meldung von den Straßen auf der A4 Richtung Dresden in Höhe Gera-Langberg Vorsicht Spanngurte auf dem rechten Fahrstreifen. Auf der A4 Richtung Dresden zwischen Weimar und Magdala eine Fahrbahnverengung auf einer Spur, da ein bisschen mehr Zeit einplanen. Auf der A9 Richtung Berlin zwischen Triptis und Lederhose Vorsicht Reifenteile auf dem rechten Fahrstreifen. Auf der A71 Richtung Schweinfurt zwischen Erfurt Nord und Erfurt Stotternheim ist ein kaputter LKW. Dann auf der A71 Richtung Schweinfurt zwischen Gräfenrosa und Oberhof im Rennstecktunnel. Vorsicht, da sind Fahrzeugteile auf der Fahrbahn und die rechte Spur ist gesperrt. Zwei haben wir noch. Görmer am Görmerschen Kreuz Höhe Ortseingang ist es durch einen Feuerwehreinsatz gesperrt. Und auf der B84 Stockhausen ist auch ein Feuerwehreinsatz. Hast du sonst noch was gesehen? Dann immer her damit. 0800, dann die 599 1999. Anruf und WhatsApp geht beides. Oder über die Radio Top 40 App.
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0: 20 vor 2 und damit Happy Mittwochnachmittag. Ich hoffe, du kommst gut durch den Tag. Radio Top 40 läuft. Nadine hier. Manche haben ihn schon gesehen, manche haben es noch nicht geschafft und sitzen jetzt auf heißen Kohlen, weil sie ihn unbedingt noch sehen wollen. Den neuen Spider-Man-Film im Kino, der ja jetzt zu Recht für einen der erfolgreichsten Kinostarts aller Zeiten gesorgt hat. Und noch eine Stufe krasser ist, dass Tom Holland, der ja Spider-Man spielt, einfach insgesamt bei den 4 erfolgreichsten Kinostarts aller Zeiten selbst mitgespielt hat, nämlich noch bei Avengers Endgame, Avengers Infinity War und Spider-Man No Way Home. Wahnsinn! Also wirklich, läuft gerade bei ihm. Und morgen bekommen wir ja schon Nachschub. Da kommt der nächste Film ins Kino, der dann was für alle Horrorfans ist. Hörst du morgen früh bei Max in der Radio Top 40 Morning Show in unserem neuen Movie-Check.
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einen Song mitgesungen. Würde ich mich mal mit einreihen. Crow war das mit Traum hier bei Radio Top 40. Und von einem alten Banger geht's direkt zu einem neuen, die aber trotzdem beide was gemeinsam haben, weil sie nämlich beide so ultra nach Sommer klingen, passen einfach perfekt zum Tag, zum Wetter draußen. Das ist Sorry Puppy von Topic. Hab einen Top.

0: Nachmittag, Radio Top 40 läuft, Nadine hier und gleich in den nächsten 20 Minuten haben wir hier was zu feiern, denn das YouTube oder jetzt auch Prime-Format The Creators von Dennis Schmelz aus Erfurt ist nominiert für den Deutschen Tourismuspreis und da müssen wir natürlich direkt gleich mal bei ihm durchklingeln und mit ihm drüber quatschen und das machen wir gleich, also dranbleiben.
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0: Das Radio Top 40 Wetter. Erstmal haben wir noch Sonne, man sieht aber schon, so langsam kommen die Wolken. Heute Nachmittag können vereinzelt noch kleine Schauer und Gewitter runterkommen. Dann bleibt's aber erstmal trocken. Dazu haben wir dann bis zu 34 Grad. Jetzt gibt's erstmal alles, was für deinen Nachmittag wichtig ist. Von Thomas.
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3: 7 der 16 Ministerpräsidenten sind dagegen, die abschlagsfreie Rente mit 63 abzuschaffen. Unionsfraktionschef Frei sieht für die Frührente aber keinen Spielraum und verwies im ZDF-Morgenmagazin auf die Kosten.
4: Die Kosten für die abschlagsfreie Rente ab 63 belaufen sich auf 10 Milliarden Euro jedes Jahr und für jeden Rentnerjahrgang, rechnet Unionsfraktionschef Frei vor. Er verstehe auch den Widerstand der ostdeutschen Ministerpräsidenten nicht, denn im Osten würden kaum mehr Menschen abschlagsfrei in Rente gehen als im Westen. Und dann vor allem gesündere und wohlhabendere, die noch arbeiten könnten, sagt Frei. Ein Blick in die Statistik zeigt, jeder oder jede Siebte zwischen 65 und 74 Jahren arbeitet neben der Rente noch. Katrin Müller, Nachrichtenredaktion.
3: Am Leipziger Flughafen ist eine Drohne nach Angaben eines NATO-Sprechers in der Nähe eines ukrainischen Flugzeugs gesichtet worden. Die Polizei habe das Fluggerät in der Nacht gesichert. Nach Informationen aus Sicherheitskreisen sollen an der Drohne Sprengstoff und ein Zünder befestigt gewesen sein. Der Flughafen Leipzig-Halle hatte in der Nacht den Flugbetrieb eingestellt. Florian Wellbrock hat bei den Europameisterschaften in Paris seine zweite Goldmedaille im Freiwasserschwimmen geholt. Er gewann nach seinem Sieg über die olympischen 10 Kilometer auch das Rennen über die halbe Distanz in der Seine. Für Wellbrock war es bereits die 5. Medaille bei Europameisterschaften im Freiwasser.
0: Danke, Thomas. Es ist genau 14 Uhr. Wir schauen jetzt auf die Blitzer. Da steht einer auf der B62 Bad Salzungen Höhe der Kaserne. Auf der B19 Ortseingang Eisenach Wartburgallee. Auf der B7 Höhe der Abfahrt Weimar Nord aus Schöndorf kommt. B7 Lützendorf Richtung Erfurt. Nochmal in Erfurt August-Röbling-Straße statt auswärts Höhe vom Möbelhaus. In Trebnitz Richtung Biblach. Triebes Richtung Gera und Weimar Fulderer Straße statt einwärts. Dann haben wir noch Meldung von den Straßen auf der A4 Richtung Dresden. Zwischen Weimar und Magdala ist eine Fahrbahnverengung auf einer Spur, da mehr Zeit einplanen. Dann auf der A9 Richtung Berlin zwischen Triptis und Lederhose, Vorsicht, Reifenteile auf dem rechten Fahrstreifen. Auf der A71 Richtung Schweinfurt zwischen Erfurt Nord und Erfurt Stotternheim ist ein kaputter LKW. In Görmer am Görmerischen Kreuzhöhe Ortseingang ist es gesperrt durch einen Feuerwehreinsatz. Da brennen Strohballen. Und auf der B84 Stockhausen Höhe Teubner Fenster und Türenstudio in beiden Richtungen ein Feuerwehreinsatz. Hast du sonst noch was gesehen? Dann einfach her damit. 0800, dann die 5, 99, 19, 99. Anruf und WhatsApp geht beides oder über die Radio Top 40 App.
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1: Moini, ich hoffe, du hast einen schönen Mittwoch, an dem es ja wirklich sehr tolle News gibt, denn die Serie The Creators, wo eben Creator, also Fotografen, Filmemacher in verschiedenen Kreativ-Challenges hier in Thüringen gegeneinander antreten, wurde nominiert, ist in den Top 10 für den Deutschen Tourismuspreis. Dennis Schmelz aus Erfurt hat das Format ins Leben gerufen und mit ihm quatschen wir gleich nach drei Songs drüber. Also dranbleiben.

0: kurz nach zwei am Mittwochnachmittag. Radio Top 40 läuft. Und an der Stelle nochmal ein ganz großer Applaus. Denn das Thüringer Format The Creators bei YouTube und jetzt auch bei Prime wurde nominiert, ist in den Top 10 für den Deutschen Tourismuspreis. Wie geil! Dennis Schmelz aus Erfurt hat das Format ins Leben gerufen. Erstmal herzlichen Glückwunsch.
1: Ja, vielen, vielen Dank.
0: Für alle, die gerade nicht auf dem Schirm haben, worum es in The Creators geht, erzähl noch mal kurz, wie läuft es da ab?
1: The Creators ist ein Webserienformat, was in Thüringen spielt. Ich habe 5 befreundete Creator aus ganz Deutschland eingeladen, zu mir nach Thüringen zu kommen. Ich bin Host der Serie und wir reisen eine Woche durch Thüringen und müssen uns ganz verschiedenen Challenges stellen, von Video über Foto, von Gruppen-Challenges und Einzel-Challenges. Alles ist dabei und es geht eben darum zu zeigen, was so ein Creator macht, ein Video- und Fotograf, und eben auch Leute zu inspirieren, selber rauszugehen, selber die Kamera in die Hand zu nehmen, auch mal vor der Kamera zu sprechen und einfach zu zeigen, so, was ist eigentlich die Aufgabe von einem Content-Creator.
0: Das ist wirklich so eine große Empfehlung. Die Serie ist so, so spannend, also guck da unbedingt mal rein. Und jetzt erzähl mal, wie waren deine erste Reaktion, als du von der Nominierung gehört hast?
1: Ja, ich war begeistert auf jeden Fall. Der Tourismusverband Thüringen, also die TTG, hatte das eingereicht und ich hatte da irgendwann mal zugewilligt, ja, lass auf jeden Fall machen. Und die Einreichung ist ja auf jeden Fall schon ein paar Monate her und dann kam jetzt vor, ja, letzte Woche kam dann die Nachricht, hey, wir sind unter den Top 10 und das ist natürlich eine mega Auszeichnung. Da haben sich 57 Projekte beworben deutschlandweit und wir sind jetzt unter den Top 10 und haben eben die Chance, das Ganze vor der Jury nochmal zu pitchen und dann am Ende den Deutschen Tourismuspreis zu gewinnen, was natürlich, ja, das wäre natürlich Champions League, aber alleine unter den Top 10 zu sein, ist schon echt eine krasse Auszeichnung. Das ehrt uns sehr.
0: Herzlichen Glückwunsch nochmal. Wir drücken die Daumen, dass es klappt. Und das Geile ist ja, dieses tolle Format The Creators geht einfach in die zweite Runde. Was Dennis zur neuen Staffel schon verraten kann, das hört ihr auch hier bei mir um kurz nach vier.

0: Perry. Radio Top 40 läuft. Es ist 20 nach 2, heißt das Sonne-Mond-Sterne-Festival. Das läuft schon seit gut 4 Stunden. An alle, die gerade auch auf dem Weg dahin sind, ganz viel Spaß. An alle, die leider nicht dabei sein können, keine Panik. Wir bringen dir das Festival-Feeling ins Büro nach Hause. Denn Lukas aus dem Radio Top 40-Team ist vor Ort. Super viele Camps sind schon aufgebaut. Und wenn nicht, dann laufen gerade auf jeden Fall die Vorbereitungen dafür, ne?
1: Wir haben Rasenmäher mit, da haben wir erstmal alles vorgemäht. Dann haben wir gesagt, da stellen wir die Zelte hin, so stellen wir die Autos, den Garten und danach haben wir gesagt, so stellen wir den Rest.
0: Ey, wirklich, was sich manche dahin zimmern, ne? Sogar mit eigenem Garten, Respekt. Klick dich auch gerne mal in unsere Insta-Story, da siehst du schon so die ersten Eindrücke, die auch so ein bisschen neidisch machen, muss ich sagen. Was heute am ersten Tag noch so alles auf dem Campingplatz abgeht, das hörst du natürlich den ganzen Tag hier bei uns und auch schon wieder in der nächsten halben Stunde.

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3: Das Radio Top 40 Wetter zieht sich so ein bisschen zu. Heute Nachmittag können noch vereinzelt Schauer und Gewitter runterkommen. Danach bleibt es dann aber erstmal wieder trocken und wir bekommen bis zu 34 Grad. Jetzt ist es 2:30. Wir schauen auf die Blitzer. Sind heute wieder einige auf der B84 Bering Richtung Eisenach. Am Schlosshotel steht da. Dann auf der B62 Bad Salzung Höhe der Kaserne. B19 Ortseingang Eisenach Wartburg Allee. Dann auf der B7 Höhe der Abfahrt Weimar Nord aus Schöndorf kommt. In Erfurt August-Tröbling-Straße statt auswärts, Trebnitz Richtung Biblach, Zriebes Richtung Gera und der letzte in Weimar, Fulda-Straße statt einwärts. Dann haben wir noch 4 Meldungen von den Straßen auf der A4 Richtung Dresden. Zwischen Weimar und Magdala gibt es eine Fahrbahnverengung auf eine Spur, da mehr Zeit einplanen. Dann auf der A71 Richtung Schweinfurt zwischen Erfurt Nord und Erfurt Stotternheim ist ein kaputter LKW. In Görmer am Görmerschen Kreuz, Höhe Ortseingang, ist es gesperrt durch ein Feuerwehreinsatz und auf der B84 Stockhausen Höhe Teubner Fenster und Türenstudio in beiden Richtungen auch ein Feuerwehreinsatz. Hast du sonst noch was gesehen? Dann einfach her damit 0800, dann die 599 1999. Anruf und WhatsApp geht beides oder über die Radio Top 40 App.
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einen schönen Mittwoch. Und damit der jetzt sogar noch ein Müh schöner wird, gibt's jetzt was richtig Schönes, fast schon Souliges für dich. Was für eine krasse Stimme, oder? Francis On My Mind ist das mit Think About Me. Hat vom Sound auf jeden Fall ordentlich Power. Vielleicht, weil sie da ihren ganzen Liebeskummer rauslässt. Im Song geht es nämlich um eine Trennung, aber eben auch darum, danach so seine Stärke, sein Selbstbewusstsein wiederzubekommen. So von wegen Krone richten und weiter geht's. Also was für alle, die gerade auch in so einer Situation stecken, dann fühlt euch gedrückt. Oder gerade auch einfach Stress im Alltag, Stress im Job haben und mal was Ruhiges, Souliges zwischendurch brauchen. Deswegen rein da in den neuen von Francis On My Mind. Think About Me gibt's jetzt bei Radio Top 40.

0: worauf schon ganz viele von euch lange, lange Zeit gewartet haben. Das Sonne-Mond-Sterne-Festival geht endlich los. Radio Top 40 läuft. Nadine hier. Lukas ist da gerade auf dem Campingplatz unterwegs. Und so wie es aussieht, gibt es noch Tickets zu vergeben.
1: Wen habe ich hier neben mir?
2: Lisa, hi.
1: Wo kommst du her?
2: Aus Freiburg.
1: Ihr habt noch ein 3-Tages-Ticket zu verkaufen.
2: Genau, mit Shower World, allem drum und dran, Campingplatz ist inklusive.
1: Wie ist denn das jetzt gekommen? Ist da jemand abgesprungen, krank geworden?
2: Ein Freund von uns.
1: Oh nee, was ist denn da los? Krank?
2: Nee, Arbeit.
1: Oh, kann er sich da nicht einen gelben Schein holen? Dr. Holiday?
2: Nee, ist Führungskraft und schwierig. Und das hat er klein beigegeben, ist bei der Arbeit und wir sind jetzt ohne ihn hier leider.
1: Oh, das ist ja wirklich schwach.
2: Ja, absolut.
0: Aber stark für dich. Ich meine, das SMS ist ja ganz bald ausverkauft. Das wäre so die Möglichkeit. Wo findet man euch denn dann?
2: Gammastraße.
1: Gammastraße, direkt gegenüber von den Dixies.
2: Genau. So, Lisa, komm gerne vorbei. Preis kriege mal auch hin.
0: Alles klar. Und wie ich gehört habe, seid ihr auch nicht das erste Mal da.
2: Wir gehen schon seit 2018 hierher.
1: Ach krass, also ihr seid quasi schon Veteran, SMS-Veteran.
2: Richtig, ja.
1: Worauf freut ihr euch denn dieses Jahr?
2: Auf die Zeit, glaube ich, gemeinsam als Gruppe. Und natürlich auf neue Leute kennenlernen, Party machen und auf alle Acts, die kommen.
1: Gibt's einen Act, wo du sagst, den muss ich unbedingt...

0: unbedingt nicht verpassen dieses Wochenende.
1: Bunt? Wobei, bunt habe ich vor 2 Wochen auf dem SIO schon gesehen, aber bunt würde ich auf jeden Fall gerne nochmal mitnehmen.
2: Oh ja, da gehe ich mit. Ja, wenn man das alles so hört, ne, kriegt man so Bock auf Festival. Deswegen darf es nicht enden. Wir schalten uns in 20 Minuten nochmal rüber. Da bekommt Lukas dann eine Cam-Tour und da sind wir gespannt drauf. Also dranbleiben.

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5: Heute Nachmittag wird so ein Sonne-Wolken-Mix. Zwischendurch können vereinzelt Schauer und Gewitter runterkommen. Danach bleibt es dann aber erstmal trocken und wir haben bis zu 34 Grad. Jetzt gibt's erstmal alles, was für deinen Nachmittag wichtig ist. Von Thomas.
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7: Im Prozess gegen die rechtsextreme Terrorgruppe Letzte Verteidigungswelle sind heute die Urteile gefallen. Das hanseatische Oberlandesgericht hat 8 Angeklagte unter anderem wegen versuchten Mordes und Brandstiftung zu Haftstrafen zwischen 1,5 und 5 Jahren verurteilt.
5: Das Gericht ist überzeugt, dass die Gruppe Brand- und Sprengstoffanschläge auf Asylbewerberheime und linke Einrichtungen verübt und geplant hat. Dabei hinterließen die Mitglieder an den Fassaden unter anderem auch Hakenkreuze und rassistische Parolen. Außerdem soll die Gruppe sogenanntes Pedo-Hunting gemacht haben, also Jagd auf Menschen, die sie für Pädophile hielten. Weil die Angeklagten zur Tatzeit zwischen 14 und 21 Jahre alt waren, wurden sie nach Jugendstrafrecht verurteilt. Gegen weitere Mitglieder der Gruppe sollen noch Ermittlungen laufen. Fiona Reinhardt, Nachrichtenredaktion.
7: Am Leipziger Flughafen ist eine Drohne nach Angaben eines NATO-Sprechers in der Nähe eines ukrainischen Flugzeugs gesichtet worden. Die Polizei habe das Fluggerät in der Nacht gesichert. Nach Informationen aus Sicherheitskreisen sollen an der Drohne Sprengstoff und ein Zünder befestigt gewesen sein. Der Flughafen Leipzig-Halle hatte in der Nacht den Flugbetrieb eingestellt. Florian Wellbrock hat bei den Europameisterschaften in Paris seine 2. Goldmedaille im Freiwasserschwimmen geholt. Er gewann nach seinem Sieg über die olympischen 10 Kilometer auch das Rennen über die halbe Distanz in der Seine. Für Wellbrock war es bereits die 5. Medaille bei Europameisterschaften im Freiwasser.
5: Danke, Thomas. Es ist 15.01 Uhr. Wir schauen auf die Blitzer. Da steht einer auf der B84 Behring Richtung Eisenach am Schlosshotel. Dann in Trebnitz Richtung Biblach, in Triebes Richtung Gera, Höhe vom Friedhof und in Weimar Fulda Straße stadteinwärts. Weitere Meldung auf der A4 Richtung Dresden. Zwischen Weimar und Magdala gibt es eine Fahrbahnverengung auf eine Spur, da ein bisschen mehr Zeit einplanen. Und auf der A71 Richtung Schweinfurt zwischen Erfurt Nord und Erfurt Stotternheim ist ein kaputter LKW. Hast du sonst noch was gesehen? Dann einfach her damit. 0800, dann die 5, 99, 19, 99. Anruf und WhatsApp geht beides. Oder über die Radio Top 40 App.
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5: Hallöchen, das Sonne-Mond-Sterne-Festival ist schon seit 5 Stunden in vollem Gange. Klick dich gerne mal an unsere Insta-Story, da bekommst du schon mal einen guten Einblick in Tag 1. Lukas ist gerade noch auf dem Campingplatz für dich unterwegs und gleich bekommt er auch die erste Campführung. Ist ja wirklich immer

0: So langsam geht's Richtung Feierabend und da ist es dann schon so ein bisschen gemein, wenn man in die Insta-Story guckt und sieht, super viele aus dem Freundeskreis sind einfach auf dem Sonne-Mond-Sterne-Festival, geht ja heute los. Aber genau deswegen ist Lukas aus dem Radio Top 40 Team für dich auf dem Campingplatz unterwegs und bringt dir das Festival-Feeling einfach nach Hause. Gerade hat er auch im ersten krassen Camp eine Haustour bekommen. Na dann zeig mir her, was hat denn das Camp zu bieten?
1: Ja, was soll ich denn jetzt sagen? Also wir haben einen schönen Vorgarten, wir haben eine schöne Hängebuchschaute, wir haben schöne Tische, wir haben schöne Two-Touchies.
2: Lass uns einfach mal durchgehen. Ja, hier erstmal Füße abtreten.
1: Ja, Füße bitte abtreten. Also wir sind extra um 4 losgefahren und haben dann gedacht, ja, irgendwie kommen wir schon in den Stau oder so. Dann war es einfach so, vor uns war einer mit irgendwelchen Schildern, hat gesagt, wir können zweispurig fahren, sind durchgefahren und sind seit um 5.15 Uhr hier.
2: Seit 5.15 Uhr, Alter!
1: Ja, es hat komplett gepasst.
2: Wir gehen mal in die Chill-Ecke.
1: In die Chill-Ecke.
2: Ist aber gemütlich, aber die Sofas, die nehmt ihr auch wieder mit, oder?
1: Ja, auf jeden Fall.
2: Hier ist eure Bierpong-Stage.
1: Hier ist unsere Bierpong-Ära, aber gerade sind wir gerade schön im Fußball-Tennis drin.
2: Viele Trichter wurden da heute schon verteilt.
1: Warte mal, wir gehen an unsere Liste. Komm mit.
2: Es gibt anscheinend eine Trichterliste. Okay.
1: Ja, aber das ist doch das Geile am SMS. Wir wollen uns doch richtig voll machen.
0: Mit Wasser. Ich sehe, ihr seid schon perfekt ausgestattet für die nächsten Tage. Siehst du auch alles nochmal in unserer Insta-Story, also klick dich da unbedingt mal rein.

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von Kitsch Creek und Blumengarten. Und Shireen David, hast du hier gehört, bei Radio Top 40. Also wenn du gerade einen Song wirklich mindestens in jedem zweiten Video bei Insta oder TikTok siehst, dann ist es auf jeden Fall der hier. Und es ist auch eine sehr gute Überleitung, denn es gibt gerade natürlich noch mehr Songs, neue

Tracks, die in den Socials komplett viral gehen. 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
8: Das Radio Top 40 Wetter. Heute Nachmittag ist es ein Sonne-Wolken-Mix. Zwischendurch können vereinzelt Schauer und Gewitter runterkommen. Danach bleibt es dann aber erstmal trocken und wir haben bis zu 34 Grad. Jetzt ist es 3:30. Wir schauen auf die Blitzer. Da steht einer auf der B84 Bering Richtung Eisenach am Schlosshotel. Dann noch zwischen Halbert-Heiligenstadt und Leinefelde an der Kreuzung Bodenrode-Westhausen. In Triebes Richtung Gera Höhe Friedhof und geblitzt wird auch in Weimar Fulda Straße Stadt einwärts. Weitere Meldungen auf der A4 Richtung Dresden zwischen Weimar und Magdala gibt es eine Fahrbahnverengung auf eine Spur. Bitte plant da ein bisschen mehr Zeit ein. Und auf der A71 Richtung Schweinfurt zwischen Erfurt Nord und Erfurt Stotternheim ist ein kaputter LKW. Hast du sonst noch was gesehen? Dann einfach her damit. 0800, dann die 5, 99, 19, 99. Anruf und WhatsApp geht beides oder über die Radio Top 40 App.
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Genau, so Good Time to Be von Felix Jehn. Gerade Top 40 läuft. Nadine ist für dich am Start. Mit ein bisschen Throwback-Mucke, die dir jetzt erstmal den Kopf frei pustet nach dem langen Arbeitstag. Na, wer erkennt's? Jennifer Rostock ist das mit ihrem neuen Song Bist du noch da? 2017 haben sie eine Pause angekündigt. 2018 war dann die Abschiedstour. Danach war die Sängerin Jennifer Weist als Solokünstlerin unterwegs. Und nach fast 8 Jahren haben sie als Band so einfach ohne Vorwarnung wieder einen neuen Song gedroppt und damit gesagt, ja hallo, wir sind wieder da. Die

Sporty. Hat deine Laune hoffentlich so ein bisschen hochgezogen, wenn du gerade auf dem Weg nach Erfurt oder durch Erfurt bist. Denn der Knotenpunkt, eine Seite vom Schmidtstädter Knoten, ist ja schon dicht. Die andere Seite dann ab morgen auch, heißt, da steht man auf den Wegen, die drumherum führen, dann doch oft ein Stückchen länger.

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3: Das Radio-Top-40-Wetter. Die Sonne, die ist am Start. Vereinzelt kann es noch ein paar Schauer geben. Ansonsten bleibt es aber trocken und wir haben noch bis zu 31 Grad. Jetzt gibt's erstmal alles, was für deinen Nachmittag wichtig ist, von Thomas.
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5: Nach dem nächtlichen Drohnenvorfall am Flughafen Leipzig haben Spezialisten der Bundespolizei eine Drohne mit einer Sprengvorrichtung entschärft. Laut Landeskriminalamt wurde der Zünder einer noch unbekannten Sprengvorrichtung entfernt. In dem Fall haben jetzt auch Terrorismus- und Extremismus-Ermittler übernommen. Eine politische Motivation wird nicht ausgeschlossen. Die Drohne war auf einer Start- und Landebahn gefunden worden. Ein mutmaßlich zweites unbekanntes Flugobjekt war mit einem Frachtflugzeug zusammengestoßen, das leicht beschädigt wurde. Im Prozess gegen die rechtsextreme Terrorgruppe Letzte Verteidigungswelle sind heute die Urteile gefallen. Das hanseatische Oberlandesgericht hat 8 Angeklagte zu Haftstrafen zwischen 1,5 und 5 Jahren verurteilt. Die niedrigen Wasserstände der deutschen Flüsse haben bislang keine negativen Auswirkungen auf die Energieversorgung. Laut Bundeswirtschaftsministerium sind derzeit keine Engpässe bei Öl und Kraftstoffen zu beobachten. Auch Kraftwerke mussten bislang nicht gedrosselt werden. Wegen des Niedrigwassers an der Donau mussten zuletzt mehrere Wasserkraftwerke in Österreich ihre Produktion drosseln. In Ungarn und in Rumänien wurden Kernkraftwerke heruntergefahren, weil es dort an Kühlwasser fehlte.
3: Danke, Thomas. Es ist 16.01 Uhr. Wir schauen auf die Blitzer. Da steht einer auf der B84 Behring Richtung Eisenach am Schlosshotel. Dann zwischen Halbert Heiligenstadt und Leinefelde an der Kreuzung Bodenrode-Westhausen. Geblitzt wird auch in Triebes Richtung Gera, Höhe Friedhof und in Weimar, Fulda Straße statt einwärts. Weitere Meldungen auf der A9 Richtung München. Zwischen Schleiz und Bad Lobenstein ist ein kaputter LKW auf der rechten Spur. Dann auf der A71 Richtung Schweinfurt zwischen Erfurt Nord und Erfurt Stotternheim ist ein kaputter LKW. Auf der A71 Richtung Sangerhausen zwischen Oberhof und Grevenroda im Rennsteigtunnel ist die rechte Spur gesperrt. Da ist ein kaputtes Auto in der Pannbucht. Und auf der A9 Richtung Berlin zwischen Lederhose und Hermsdorf Süd ist ein kaputter LKW auf dem Standstreifen. Hast du sonst noch was gesehen? Dann einfach her damit. 0800, dann die 5, 99, 19, 99. Anrufen, WhatsApp geht beides. 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
3: Moini, einen schönen Feierabend wünsche ich dir und den machen wir uns jetzt noch schöner mit ein paar Festival-Vibes, denn heute geht's endlich los, das Sonne-Mond-Sterne-Festival. Lukas aus dem Radio Top 40-Team ist da gerade noch für dich auf dem Campingplatz.

unterwegs. Und ich meine, man kennt ja so die Leute, die einfach mit einem großen Camper anreisen, einem kleinen Bus, um es ein bisschen gemütlicher zu haben. Aber hast du schon mal einen Doppeldeckerbus auf dem Campingplatz gesehen? Lukas schon. Und was es damit auf sich hat, schauen wir nach drei Songs. Da schalten wir uns wieder rüber.

0: Na du, es ist kurz nach vier. Happy Feierabend an der Stelle. Den wir dir jetzt mal so ein bisschen versüßen mit ein paar Festival-Vibes. Radio Top 40 läuft, Nadine hier. Denn das Sonne-Mond-Sterne-Festival ist schon in vollem Gange. Lukas ist gerade für dich auf dem Campingplatz da unterwegs, um dir die Vibes nach Hause zu bringen. Gerade bauen ja noch alle fleißig auf. Und da hat man ja immer mal die Leute, die vielleicht mit einem größeren Camper, einem kleinen Bus anreisen, krasse Camps aufbauen. Aber Lukas hat da was gefunden, was das Ganze dann doch nochmal toppt.
1: Also ich muss ja sagen, hier sind wirklich sehr viele beeindruckende Camps, aber ich habe hier ein Camp gesehen, die sind einfach mit einem kompletten Bus auf den Campingplatz gefahren. So ein zweistöckiger Bus und darauf ist ein Line-Up für heute und für morgen mit super vielen Acts. Und ich habe neben mir den...
2: Jan.
1: Jan, wo kommst du her?
2: Hamburg.
1: Ja, da habt ihr ja wirklich was Krasses hier geplant. Also was habt ihr hier vor die nächsten Tage?
2: Feiern, so wie es aussieht, oder?
1: Wie kommt man hier mit so einem Bus auf den Campingplatz? Muss man da drauf zahlen?
2: Ja, nee, durch den Eingang. Aber man muss sich vorher ein bisschen abstimmen. Wir machen das nicht zum ersten Mal. Wir sind zum achten Mal hier. Die wissen, dass wir uns benehmen können und gut feiern. Und deswegen dürfen wir sowas machen, ja.
1: Das sind auch echt fette Boxen, die ihr da mitgebracht habt. Aber das ist jetzt nicht alles privat von dir. Ihr seid schon so eine Art Kollektiv, oder?
2: Wir sind ein Kollektiv, aber ich würde mich mal als Kopf vielleicht bezeichnen.
1: Und bei euch gibt es ja auch was zu

0: Essen, ne? So Catering, Getränke, Essen.
1: Die bessere Hälfte ist geniale Köchin und zaubert uns da was hin, dass hier für alle immer gesorgt ist. Und
0: auch noch Köchin.
1: Eigentlich ist sie Ärztin.
0: Ärztin.
1: Weil ich immer so viel Hunger habe, kocht sie auch gerne mal.
0: Ja gut, aber wenn sie Ärztin ist, dann können wir uns auf jeden Fall sicher sein, dass niemand eine Lebensmittelvergiftung bekommt.
1: Wir haben das hier. Die hat das im Griff.
0: Also vor allem ihr habt das im Griff. Also wirklich Respekt, was hier die nächsten Tage abgeht. Also wenn auf dem Festivalgelände mal irgendwie tote Hose ist, dann könnt ihr dann in dem Moment eingreifen.
1: Einfach herkommen, hier bei uns ist immer was los.
2: Wie geil ist das bitte? Da sorgen sie einfach schon vorm eigentlichen Festival fürs Festival. Wie das gute Ding aussieht, das siehst du jetzt auch nochmal in unserer Insta-Story. Klick dich da gerne rein.
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Kalkbrenner gibt es ja schon dieses Wochenende ganz in der Nähe live zu hören beim Sonne-Mond-Sterne-Festival. Da ist er einer der Headliner. Radio Top 40 läuft, Nadine hier. Für alle, die jetzt aber nicht auf dem Festival sind, sondern bei der Arbeit und jetzt Feierabend haben, heißt es einsteigen in den Backofen. Ey, wirklich, ich hatte gestern das erste Mal Gänsehaut, weil es wirklich wie in einer Sauna war. Lenkrad, Gurt, konntest du alles nicht anfassen. Und wenn du dann keine Klima hast, sondern nur eine Lüftung, ist es besonders schön. Das fühle ich ja sehr. Da lüften wir dann doch erstmal lieber durch, bevor es losgeht. Und während du das machst, gibt's den hier auf die Ohren. Einer der Sommers.

0: Boah, ich liebe den so. Der ist so unfassbar schön, hat so eine Power. The Time of My Life, neue von Benson Boone bei Radio Top 40. Hab einen ganz tollen Mittwochnachmittag.
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0: Das Radio Top 40 Wetter. So langsam zieht es sich doch ein bisschen zu. Vereinzelt kann es noch ein paar Schauer geben. Ansonsten bleibt es dann aber trocken und wir haben bis zu 31 Grad. Jetzt ist es 4:30. Wir schauen auf die Blitzer. Da steht einer auf der B84 Behringen Richtung Eisenach am Schlosshotel. Dann zwischen Halbert Heiligenstadt und Leinefelder an der Kreuzung Bodenrode Westhausen und in Weimar Fulda Straße Stadt Einwärts. Weitere Meldung von den Straßen. Auf der A9 Richtung München zwischen Eisenberg und Bad Klosterlausnitz, Vorsicht, Reifenteile auf dem rechten Fahrstreifen. Auf der A4 Richtung Dresden zwischen Magdala und Bucha ist eine Radkappe

0: der rechten Spur. Auf der A9 Richtung Berlin zwischen Lederhose und Hermsdorf Süd ein kaputtes Auto auf dem Standstreifen. Auf der A9 Richtung München zwischen Schleiz und Bad Lobenstein ein kaputter LKW auf der rechten Spur. Auf der A38 Richtung Göttingen zwischen Bleicherode und Leinefelde-Worbis ein kaputtes Auto. Und auf der A71 Richtung Schweinfurt zwischen Erfurt Nord und Erfurt Stotternheim ist ein kaputter LKW. Hast du sonst noch was gesehen? Dann einfach her damit. 0800, dann die 5, 99, 19, 99. Anruf und WhatsApp geht beides. Oder über die Radio Top 40 App.
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0: Sometimes I Love You von Mr. C war das. Und jetzt wird's richtig geil sommerlich.
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0: Es ist doch wirklich so, du machst diesen Song hier an.
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0: Kilimanjaro von Summer Jam und hast direkt so ein Urlaubsgefühl. Siehst dich sofort am Strand mit deinen Freunden, die Sonne, die knallt so richtig runter. Neben dir die Palmen, in deiner Hand ein kühles Getränk. Das ist es einfach. Und dann noch der Song dazu, lieben wir. Wird gerade in den Socials auch für einige Reels und TikToks benutzt. Passt ja gerade auch perfekt. Deswegen darf er heute Abend natürlich auch nicht fehlen. In der Radio Top 40 TikTok Show mit Kevin ab 19 Uhr. Da bekommst du ein großes Update, welche Songs dann gerade warum viral gehen und hörst sie natürlich in voller Länge, wodurch du auch nochmals neue Song-Inspo bekommst. Also zum Feierabend ab 19 Uhr unbedingt einschalten für die Radio Top 40 TikTok Show mit Kevin. Das wird gut und da hier ist schon mal ein Vorgeschmack drauf. Kilimanjaro von Summer Jam bei Radio Top 40.

0: von Ava Max. Es ist kurz vor 5. Höchste Zeit für Feierabend, gerade bei dem Wetter draußen. Radio Top 40 läuft, Nadine hier. Manche haben ihn schon gesehen, manche haben es noch nicht geschafft und sitzen deswegen jetzt auf heißen Kohlen, weil sie unbedingt noch rein wollen in den neuen Spider-Man-Film im Kino. Der ja jetzt zu Recht für einen der erfolgreichsten Kinostarts aller Zeiten gesorgt hat. Und noch eine Stufe krasser ist, dass Tom Holland, der Spider-Man spielt, einfach bei den 4 erfolgreichsten Kinostarts aller Zeiten mitgespielt hat. Nämlich noch bei Avengers Endgame, Avengers Infinity War und Spider-Man No Way Home. Also wirklich Wahnsinn, läuft gerade bei ihm. Und morgen bekommen wir ja schon Nachschub. Da kommt der nächste neue Film ins Kino, der dann was für alle Horrorfans ist. Hörst du morgen früh bei Max in der Radio Top 40 Morning Show um kurz nach 6:30 in unserem neuen Movie-Check.
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0: Das Radio Top 40 Wetter. Jetzt gerade kommt die Sonne wieder ein bisschen raus. Es sind aber auch einige Wolken am Start. Vereinzelt können noch mal Schauer runterkommen. Danach bleibt es aber erstmal trocken und wir haben noch bis zu 30 Grad. Jetzt gibt's erstmal alles, was für deinen Feierabend wichtig ist. Von Thomas.
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2: Nach dem nächtlichen Drohnenvorfall am Flughafen Leipzig haben Spezialisten der Bundespolizei eine Drohne mit einer Sprengvorrichtung entschärft. Laut Landeskriminalamt wurde der Zünder einer noch unbekannten Sprengvorrichtung entfernt. In dem Fall haben jetzt auch Terrorismus- und Extremismus-Ermittler übernommen. Eine politische Motivation wird nicht ausgeschlossen. Die Drohne war auf einer Start- und Landebahn gefunden worden. Ein mutmaßlich zweites unbekanntes Flugobjekt war mit einem Frachtflugzeug zusammengestoßen, das leicht beschädigt wurde. Im Prozess gegen die rechtsextreme Terrorgruppe Letzte Verteidigungswelle sind heute die Urteile gefallen. Das Hanseatische Oberlandesgericht hat 8 Angeklagte zu Haftstrafen zwischen 1,5 und 5 Jahren verurteilt. Die niedrigen Wasserstände der deutschen Flüsse haben bislang keine negativen Auswirkungen auf die Energieversorgung. Laut Bundeswirtschaftsministerium sind derzeit keine Engpässe bei Öl und Kraftstoffen zu beobachten. Auch Kraftwerke mussten bislang nicht gedrosselt werden. Wegen des Niedrigwassers an der Donau mussten zuletzt mehrere Wasserkraftwerke in Österreich ihre Produktion drosseln. In Ungarn und in Rumänien wurden Kernkraftwerke heruntergefahren, weil es dort an Kühlwasser fehlte.
0: Danke, Thomas. Es ist 17 Uhr. Wir schauen auf die Blitzer. Da steht einer auf der B84 Behringen Richtung Eisenach am Schlosshotel und zwischen Halbert-Heiligenstadt und Leinefelde an der Kreuzung Bodenrode-Westhausen. Weitere Meldungen von den Straßen. Auf der A9 Richtung München zwischen Schleiz und Bad Lobenstein ist ein kaputter LKW auf der rechten Spur. Auf der A38 Richtung Göttingen zwischen Bleicherode und Leinefelde-Worbis ein kaputtes Auto. Und auf der A71 Richtung Schweinfurt zwischen Erfurt Nord und Erfurt-Stotternheim ist ein kaputter LKW. Hast du sonst noch was gesehen? Dann einfach her damit. 0800, dann die 5, 99, 19, 99. Anruf und WhatsApp geht beides. Oder über die Radio Top 40 App.
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0: Na hallo und einen schönen Feierabend, an dem du jetzt hoffentlich schön abschalten kannst oder auch so ein bisschen neidisch gemacht wirst durch die ganzen Stories bei Insta von deinen Freunden, die gerade auf dem Sonne-Mond-Sterne-Festival chillen. Geht ja heute endlich los und damit du die Vibes auch nach Hause bekommst, trotzdem weißt, was abgeht, mitreden kannst, ist Lukas aus dem Radio Top 40 Team dort für dich am Start. Und da schalten wir uns nach 3 Songs auch nochmal rüber und schauen, was denn so das Fazit der Leute zu SMS Tag 1 ist. Also dranbleiben.

0: Ray mit Where is my husband? Na, vielleicht auf dem Sonne-Mond-Sterne-Festival? Radio Top 40 läuft, Nadine hier. Das geht nämlich heute los. Die Camps, die werden fleißig aufgebaut. Lukas ist dort auch mit am Start, um dir die Festival-Vibes ins Büro nach Hause zu bringen. Was ist denn so das Fazit der Leute zu SMS Tag 1?
1: Na, wie findest du es bisher so beim SMS?
2: Ey, sehr stark. Könnte ein bisschen wärmer sein. Ich finde es echt ziemlich kalt, Mann.
1: Es ist wirklich kalt, ja. Also ich habe auch überlegt, ob ich mir noch einen Pulli hole.
2: Ey, ich hab eine Hose an. Das ist eine Katastrophe.
1: Ja, aber warum hast du die denn noch an?
2: Ey, weil es echt sehr frisch ist. So ab 30 Grad muss ich echt eine Hose
3: an.
4: Happy Birthday to you. Happy Birthday to you.
1: Weißt du was? Ich habe ein Geschenk für dich.
2: Ja?
1: Ja, mach mal die Hand auf und mach die Augen zu. Eine Handvoll Sonnencreme.
2: Das habe ich mir seit dem 12. Geburtstag gewünscht.
1: Ja.
2: Hammer. Danke.
1: Wie findest du es bisher, SMS?
5: Sehr stark.
1: Ja,
5: wir hatten ganz kurze Probleme mit dem Anreisen gehabt. Es hat sehr lange gedauert, im Gegensatz zu letztem Jahr. Aber sonst, bisher, der Mittwoch enttäuscht nie.
1: Also würde sagen, erster Tag 5 von 5 oder 10 von 10.
5: Ich würde so einen drauf machen, ich würde sagen, eine 13 von 10.
1: Das klingt ja sehr gut. Also, SMS Tag 1, Daumen nach oben.
0: Vielleicht ist es ja morgen dann schon eine 15 von 10 oder 20 von 10. Wir sind gespannt. Und da sind wir natürlich dann auch wieder vor Ort für dich am Start. Und klick dich auch gerne mal in unsere Insta-Story. Da siehst du auch nochmal alle.

auf das neue Album. Freuen wir uns schon sehr drauf. Radio Top 40 läuft. Nadine ist für dich am Start. Und da kam auch gerade eine WhatsApp von Marie aus Erfurt rein. Sie schreibt, ich bin gerade auf dem Weg in den Feierabend und auch ganz neidisch, dass ich heute nicht beim Sonne-Mond-Sterne-Festival dabei sein kann. Deswegen habe ich jetzt beschlossen, mir was zum Grillen zu holen und mach's mir einfach zu Hause schön. Na siehste, das machst du absolut richtig und Grillen ist doch auch was Schönes. Wie sieht's bei dir aus? Was machst du jetzt zum Feierabend? Schick's sehr gerne rüber an die 0800 die 5 99 19 99 und in der Zeit gibt's hier Kiss in my

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5: Es ist gerade so ein Mix aus Sonne und Wolken, gerade mehr Wolken. Vereinzelt können nämlich nochmal Schauer runterkommen. Danach bleibt es aber erstmal trocken und wir haben noch bis zu 30 Grad. Jetzt ist es 5:30. Blitze haben wir gerade keine neuen gemeldet, deswegen schauen wir mal direkt auf die Straßen. Auf der A4 Richtung Dresden zwischen Hermsdorf Ost und Rüdersdorf ist ein kaputter LKW auf dem Standstreifen und Gegenstände auf dem linken Fahrstreifen. Auf der A4 Chemnitz Richtung Erfurt zwischen Rüdersdorf und Hermsdorf Ost in beiden Richtungen Vorsicht, da sind Gegenstände auf der Fahrbahn. Auf der A4 Richtung Frankfurt zwischen Eisenach West und Herleshausen Vorsicht, da ist eine verlorene Ladung auf dem linken und mittleren Fahrstreifen. Auf der A9 Richtung Berlin, Hermsdorfer Kreuz in der Überfahrt zur A4 Richtung Frankfurt. Vorsicht, da sind Gegenstände auf der Fahrbahn, auf dem rechten Fahrstreifen. Dann auf der A9 Richtung München, zwischen Schleiz und Bad Lobenstein, ein kaputter LKW auf der rechten Spur. Und auf der A38 Richtung Göttingen, zwischen Bleicherode und Leinefelde-Worbis, ein kaputtes Auto. Hast du sonst noch was gesehen? Dann einfach her damit. 0800, dann die 599 1999. Anruf und WhatsApp geht beides oder über die Radio Top 40 App.
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0: einen schönen Feierabend, ja? Ist es nicht ein schöner Tag? Es ist warm, das Sonne-Mond-Sterne-Festival ist gestartet und wir haben noch was zum Feiern. Denn die Serie The Creators von Dennis Schmelz aus Erfurt wurde für den Deutschen Tourismuspreis nominiert, ist jetzt in den Top 10. Das ist ja das Format, wo verschiedene Creator in Kreativ-Challenges gegeneinander antreten, also Fotografie, Film und so weiter. Und die erste Staffel hat komplett in Thüringen an verschiedenen Orten gespielt. Ist ganz doll zu empfehlen. Ich habe es nämlich alles durchgesuchtet. Das ist nicht nur was für Creators, sondern wirklich für alle, ne Dennis?
1: Das Format ist jetzt nicht nur so nerdig aufgebaut auf Foto- und Videografen, sondern ist auch ein Unterhaltungsformat, also ein bisschen Reality-Show auch, aber ohne zu trashig zu sein. Also wir schaffen es irgendwie noch so die Brücke zu schlagen, dass wir quasi Foto- und Videowissen mitgeben, aber trotzdem unterhalten und die Leute ein bisschen was mitnehmen, aber trotzdem sich unterhalten fühlen.
0: Gibt's bei YouTube und auch neu bei Prime, also klick dich da sehr gerne mal rein, denn das Tolle ist, es wird auch bald schon eine zweite Staffel geben.
1: Die heiße Phase für die neue Staffel hat begonnen. Wir werden im Oktober drehen und die Creator stehen auch schon fest. Es wird nochmal komplett alles neu gemischt. Es gibt neue Regeln, es gibt Altbekanntes, also wir haben das Feedback der Community auch so ein bisschen angepasst und freuen uns total, im Oktober loslegen zu können. Und ich kann so viel verraten, wir werden in Deutschland bleiben, wir werden auch in Ostdeutschland bleiben, aber wir werden weiterziehen. Ne? Das ist auch so ein bisschen Sinn und Zweck von diesem Format, weil am Ende ist das ein Destination-Format und wir haben Thüringen, glaube ich, sehr gut dargestellt und wollen jetzt einfach gucken, was gibt's noch in Deutschland, welche Orte können wir noch gut darstellen. Und dafür haben wir jetzt einen neuen Partner gefunden und wo genau das stattfinden wird, das will ich noch nicht verraten, aber es wird auf jeden Fall noch mal ein bisschen abenteuerlicher.
0: Oh, wir freuen uns so sehr drauf und vielleicht hält er ja dann schon den Deutschen Tourismuspreis in der Hand.

den Kopf nach dem stressigen Tag freigepustet? Weil bei dem muss man einfach mitsingen und mitviben. Break Your Heart von Zayo Cruz hier bei Radio Top 40. Und jetzt wird's aber Zeit, um mal so ein bisschen runterzufahren, zu entspannen. Und das geht perfekt mit dem hier. Beautiful Life ist es von Fastboy hier bei Radio Top 40. Macht dir einen schönen Mittwochabend.

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1: Die Sonne ist wieder am Start. Es bleibt erstmal ein Mix aus Sonne und Wolken, aber es bleibt weiterhin trocken und wir haben immer noch bis zu 30 Grad. Jetzt gibt's erstmal alles, was für deinen Feierabend wichtig ist, von Thomas.
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3: Das extreme Niedrigwasser auf Rhein, Donau und anderen Flüssen beschäftigt jetzt auch die Politik. Die Verkehrsminister der Länder wollen den Bund nach Informationen der Rheinischen Post zu neuen Maßnahmen drängen. Ziel ist es, den Güterverkehr trotz der niedrigen Pegelstände am Laufen zu halten.
4: Viele Frachtschiffe können im Moment längst nicht so viel laden wie normalerweise. Das bringt Lieferketten durcheinander und verteuert Transporte. Die Länder fordern deshalb unter anderem mehr Schiffe, die auch bei wenig Wasser fahren können, und einen schnelleren Ausbau der Wasserstraßen. Immerhin gibt es bei der Energieversorgung bislang Entwarnung. Kraftwerke laufen laut dem Bundeswirtschaftsministerium weiter normal. Auch bei Öl und Kraftstoffen gibt es aktuell keine Engpässe. Zoe Tassovali, Redaktion.
3: Nach dem nächtlichen Drohnenvorfall am Flughafen Leipzig-Halle haben Spezialisten der Bundespolizei eine Drohne mit einer Sprengvorrichtung entschärft. Laut Landeskriminalamt wurde der Zünder einer noch unbekannten Sprengvorrichtung entfernt. In dem Fall haben jetzt auch Terrorismus- und Extremismus-Ermittler übernommen. Eine politische Motivation wird nicht ausgeschlossen. Die Drohne war auf einer Start- und Landebahn gefunden worden. Nach mehr als zwei Tagen ist der Großbrand im Osten der Niederlande nach Angaben der Behörden nun unter Kontrolle. Das Feuer sei aber noch nicht vollständig erloschen. Es gebe noch einzelne Brandherde, teilte die Region Limburg-Nord mit. Die Feuerwehr ist weiter in dem Naturgebiet im Einsatz, um ein eventuelles Wiederaufflammen schnell zu unterbinden. Das Feuer war am Montag nahe der Grenze zu Nordrhein-Westfalen ausgebrochen. Die Ursache ist noch unbekannt.
1: Danke, Thomas. Es ist 18 Uhr. Wir schauen auf die Straßenblitzer, sind keine neuen gemeldet. Auf der A4 Richtung Dresden zwischen Hermsdorf Ost und Rüdersdorf ist ein kaputter LKW auf dem Standstreifen. Auf der A9 Richtung München zwischen Schleiz und Bad Lobenstein ein kaputter LKW auf der rechten Spur. Und auf der B7 Erfurt-Ostumfahrung zwischen Erfurt-Ringelberg und Erfurt-Rotherberg Vorsicht, Gegenstände auf dem rechten Fahrstreifen. Hast du sonst noch was gesehen? Dann einfach her damit. 0800, dann die 5 99 19 99. Anruf und WhatsApp geht beides. Oder über die Radio Top 40 App.
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1: Hallo, hab einen schönen Mittwochabend und passend zum Wetter da draußen gibt's jetzt noch ein paar Sommervibes auf die Ohren mit Agassi von Pom Monkey bei Radio Top 40.

Wenn da Radio Top 40 läuft, Nadine ist für dich am Start. Ich hoffe, du hast einen schönen Mittwoch. Und damit der sogar noch ein Müh schöner wird, gibt es jetzt was richtig Schönes, fast schon Souliges für dich. Was für eine krasse Stimme, oder? Francis on My Mind ist das mit Think About Me. Hat vom Sound auf jeden Fall ordentlich Power. Vielleicht, weil sie da ihren ganzen Liebeskummer rauslässt. In dem Song geht's nämlich um eine Trennung, aber eben auch darum, danach seine Stärke, sein Selbstbewusstsein wiederzubekommen. So von wegen Krone richten und weiter geht's. Also was für alle, die gerade in so einer Situation stecken oder gerade auch einfach nach einem stressigen Arbeitstag was Ruhigeres brauchen. Deswegen rein da in den neuen Track von Francis on My Mind. Think About Me hier bei Radio Top 40.

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Radio Top 40 läuft. Nadine hier. In nicht mal mehr einer halben Stunde ist es wieder soweit. Da bekommst du hier ein großes Update, welche Songs denn gerade in den Socials wieder viral gehen und natürlich auch warum.

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2: Geht los jetzt, eine Stunde die fettesten TikTok-Tracks. Das ist Stormzy, das neue Album von Ariana Grande.

Zumeier in Eisenach, moin zu Enno in Erfurt und Tag an die Bleilochtalsperre zum Sonne-Mond-Sterne-Festival zu Ben, Maria, Henne, Lisa, Gustav und allen, die gerade noch auf dem Weg dorthin sind. Endlich geht es los. Eines der größten Elektro-Festivals in Deutschland nippt ab heute bis Sonntag Thüringen so richtig auseinander. Und wir stimmen uns schon mal ein, auch mit Bund. Der ist nämlich auch am Start auf seiner Show. Da können sich alle vor Ort so richtig freuen. Wenn du auch dabei sein willst, dann check mal die Insta-Story von Radio Top 40. Da haben wir alle Vibes vom SMS für dich zusammengefasst. Geht los jetzt mit der ganz neuen Bund-Single. Er spielt am Samstag auf der Mainstage. Stay zuerst in deiner Radio Top 40 TikTok-Show.

schön die Schweißperlen von der Stirn wischen, bevor jetzt am Abend es dann noch ein bisschen kühler wird. Die ganz neue Perle von Swedish House Mafia und Lucky Lee. Happiness is so sad. Hier gehört in deiner Radio Top 40 die TikTok Show. Ey, und endlich Ariana Grande. Die hat ihr neues Album rausgehauen. Das Album heißt Petal, ist seit Freitag draußen. Viele düstere Tracks, viel Wut, die sie los wird, egal ob Ex-Partner, Medien oder Rampenlicht. Ist insgesamt ein Album mit guten Melodien, aber irgendwie nicht so laut und deshalb für mich persönlich so angenehm. Alles passt zusammen und schafft wirklich eine richtig entspannte Atmosphäre. Doch hagelt es immer wieder laute Kritik, geht aber nicht um ihre Musik, geht um ihre Optik. Sie sei zu dünn, sagen viele in den Medien und bei Social Media. Deshalb will sie sich jetzt nach ihrer Tour erstmal zurückziehen, raus aus der Öffentlichkeit. Ich kann das ehrlich gesagt gut verstehen. Gut, dass sie uns vorher noch dieses schöne Album Petal hinterlassen hat. Ariana Grande, zuerst in deiner Radio Top 40 TikTok Show.

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2: Immer mittwochs ab 19 Uhr geht endlich los mit Sonne, Mond, Sterne an der Bleilochtalsperre. Ey, ich habe vor 2 Wochen schon so Bock bekommen, weil ich beim Livestream vom Tomorrowland schon so geile Acts bei YouTube gesehen habe. Ey, da waren die Chainsmokers zum Beispiel auch am Start. Die sind ja am Wochenende dann als auch bei uns in Thüringen beim SMS. Ey, und du verpasst nichts davon, auch wenn du nicht vor Ort bist. Du nimmst einfach dein Handy und checkst unsere Insta-Story. Da sind wir die ganze Zeit mit vor Ort. Deine TikTok-Show läuft jetzt mit dem absoluten Festival-Song. Chameleon mit dem Flute-Song. 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

Mucke von Mr. C, Sometimes I Love You, dein Soundtrack für den Feierabend auf dem Balkon oder im Garten. Deine Radiotop 40 TikTok-Show läuft. Ey, und bei Loy, das ist wie im wahren Leben. Manchmal läuft's nämlich einfach nicht so, wie du dir es ausgemalt hast. Egal ob eine Prüfung, ein Date oder ein Traumjob, genau das ist jetzt auch bei Loy passiert. Weil nämlich zu wenig Tickets für ihre Tournee verkauft wurden, musste sie ihre gesamte Herbsttournee absagen. Das hat sie ihren Fans unter Tränen auf Instagram erzählt. Das tut mir wirklich super leid. Aber weißt du was? Sie ist richtig stark. Denn statt den Kopf in den Sand zu stecken, legt sie einfach wieder los und schreibt schon an neuer Musik. Und das erste Werk, das ist jetzt schon draußen. Golden Summer heißt das. Die neue Collab mit David Puentes. Und ich finde, das ist genau der richtige Weg. Der Track, der für alle, die viel zu viel auf der To-Do-List hatten und jetzt einfach mal kurz durchatmen wollen. Genießt den Sommer und alles, was dazugehört. Deine Radio Top 40 TikTok schon läuft. Ich bin Kevin. Hi.

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